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3: Mein Name ist Dennis Tammesberger. Ich arbeite in der Arbeiterkammer Oberösterreich und bin dort für die Sozialpolitik zuständig. In dem heutigen Beitrag geht es um die Sichtweisen und Forderungen der AK Oberösterreich. Im Fokus dabei steht der Arbeitsmarkt. Und wenn wir uns die aktuellen Entwicklungen ansehen, bereiten mir vor allem zwei Dinge Sorgen. Erstens die hohe Jugendarbeitslosigkeit und zweitens das Thema Langzeitarbeitslosigkeit. Gerade das Thema Jugendarbeitslosigkeit bekommt viel zu wenig Aufmerksamkeit. In Oberösterreich sind derzeit rund 9000 Jugendliche entweder arbeitslos, in Schulung oder auf Lehrstellen suchend. Besonders überraschend ist die Zahl der Lehrstellensuchenden. Im Juni, in einem Monat, wo normalerweise die Anzahl der Lehrstellensuchenden sehr niedrig ist, waren in Oberösterreich 722 Jugendliche auf Lehrstellensuchen. Dies ist der höchste Juniwert, seit wir Aufzeichnungen haben. Das erscheint paradox, da Betriebe ständig über einen demografischen Wandel jammern, der weniger Jugendliche und weniger Fachkräfte beschert. Früher galt Österreich als Vorzeigemodell in Europa im Kampf gegen die Jugendarbeitslosigkeit. Seit dem Jahr 2018 gab es aber eine klare Prioritätenverschiebung. Das Jugendauffangnetz mit der überbetrieblichen Lehrausbildung wurde zurückgedrängt. Die überbetriebliche Lehre ist ein Modell, wo Jugendliche in Bildungseinrichtungen eine Lehre absolvieren können. Es ist somit ein Sicherheitsnetz für alle Jugendliche, die keine reguläre Lehre finden. Die Kürzungen des AMS-Budgets der letzten Jahre hat zu einer Reduktion der verfügbaren Plätze in der überbetrieblichen Lehrausbildung geführt. In wirtschaftlichen schwierigen Zeiten wie derzeit wird das zum Bumerang. Wenn es zu wenige Alternativen zur betrieblichen Lehre gibt, steigt die Anzahl der Lehrstellensuchenden und somit auch die Jugendarbeitslosigkeit. Aus Sicht der Arbeiterkammer muss hier schnell entgegengewirkt werden, der Kampf gegen die Jugendarbeitslosigkeit höchste Priorität haben. Sowohl die Landespolitik als auch das AMS muss mehr Mittel zur Verfügung stellen, damit junge Menschen Perspektiven bekommen. Aber auch die Betriebe sind gefordert, mehr Chancen zu geben für Jugendliche, auch wenn sie mal schlechte Schulzeugnisse haben. Um Betriebe Anreize zu schaffen, fordert die AK die Einrichtung eines Ausbildungsfonds. Die Idee dabei ist sehr simpel. Betriebe, die keine Lehrlinge ausbilden, zahlen ein und Betriebe, die hochwertig ausbilden, sollen daraus Förderungen erhalten.

0: Akuten Handlungsbedarf gibt es auch beim Thema Langzeitarbeitslosigkeit. Wir beobachten derzeit ein Marktversagen, da rund 12.000 Menschen in Oberösterreich gerne arbeiten würden, Qualifikationen und Erfahrungen mitbringen, aber es nicht ausreichend Arbeitsplätze gibt. Eine kürzlich veröffentlichte Studie zeigt, dass Arbeitslose einen hohen Arbeitswillen mitbringen, aktiv auf Arbeitssuche sind und sich auch bei Firmen bewerben. Es liegt an der Knappheit an Arbeitsplätzen, dass es sich in Summe nicht ausgeht. Und desto länger die Arbeitslosigkeit dauert, desto schwieriger wird die Wiedereingliederung. Die Arbeitslosigkeitsdauer haftet den Menschen oft wie ein Stigma an. Dies bedeutet, dass sich Langzeitarbeitslose in der Warteschlange um die verfügbaren Jobs ganz hinten anstellen müssen. Langzeitarbeitslosigkeit setzt aber auch einen Teufelskreis in Gang, der zur Dequalifizierung und zu einer Verschlechterung des Gesundheitszustandes führt. Das ist schlecht für die Betroffenen, schlecht für die Betriebe, aber auch schlecht für die gesamte Wirtschaft. In Österreich gibt es zahlreiche positive Beispiele, wie es möglich ist, Langzeitarbeitslosigkeit zu reduzieren. Es war zum Beispiel die Aktion 20.000, wo Langzeitarbeitslose über 50 Jahre zu 100% geförderte Jobs in Gemeinden, in sozialen Unternehmen, aber auch bei gemeinnützigen Organisationen bekamen. Es ging oft um Tätigkeiten im Bereich Pflege, Betreuung, Umwelt oder Kultur, also genau dort, wo es regionale Bedarfe gibt. Auch sozialökonomische Betriebe sind hier ein erfolgreiches Modell, da hier befristete, kollektivvertraglich bezahlte Arbeitsplätze zur Verfügung gestellt werden, die aber den Bedürfnissen der Langzeitarbeitslosen entsprechen. Diese Modelle zeigen klassischen Betrieben vor, dass ältere Langzeitarbeitslose sehr wohl Erfahrungen und Kompetenzen mitbringen, die produktiv genutzt werden können, wenn die Rahmenbedingungen passen. Egal ob jetzt Landes- oder Bundespolitik. Aus Sicht der Arbeiterkammer Oberösterreich müssen die Budgets in der Arbeitsmarktpolitik aufgestockt werden, um solche Erfolgsbeispiele zu finanzieren und damit es mehr passgenaue Arbeitsplätze für Langzeitarbeitslose gibt. Alle Studien belegen, dass sich diese Investitionen für den Staat innerhalb kürzester Zeit rechnen. Denn die Kosten des politischen Nichthandels sind viel höher.
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2: 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Heute sind wir unterwegs zu den musikalischen Ufern von Fleetwood Mac und ihren Song Albatross, der 1968 aus allen Radios erklang. Die über 60-jährigen Musikliebhaber werden sich vielleicht noch erinnern. Die Jüngeren unter ihnen werden ihn jetzt kennenlernen. Die Gruppe hieß Fleetwood Mac und verkaufte 1969 mehr Schallplatten als die Beatles und die Rolling Stones.

Das waren die Songs Albatross und Black Magic Woman von den Fleetwood Mac. Nach ersten großen Erfolgen verließ der Songschreiber der Gruppe Peter Green die Band. Fleetwood Mac war damit aber nicht gestorben. Nach kurzer Umorientierung mit neuem Personal, weg vom Blues hin zu Mainstream-Rock und Popmusik, wurde sie 1977 sozusagen amerikanisiert wiedergeboren. Und das klang so.

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Und jetzt zum Abschluss nochmals ein Peter Green Song der alten Fleetwood Mac, Oh Well.

0: Oh well, Black Magic Woman, you make loving fun, don't stop. Und noch einige andere Titel der Fleetwood Mac gab's heute zu hören. Auf Wiederhören. Auf Wiederhören.
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Einen wunderschönen guten Tag, verehrte Hörerinnen und Hörer. Ich begrüße Sie ganz herzlich zu einer neuen Folge der Sendereihe Relative Dialoge im Freien Radio Salzkammergut. Heute möchte ich Ihnen den zweiten Teil meiner Lesung von Erzählungen von Ernest Hemingway, dem großen amerikanischen Schriftsteller und Nobelpreisträger, zu Gehör bringen. Die Musik stammt von Martin Kubitz. Die Sprachaufnahmen entstanden im Woodchat-Studio in der Nähe von Landshut unter der Leitung von Viktor Bullock. Ich wünsche Ihnen gute Unterhaltung.

0: Hügel wie weiße Elefanten. Die Hügel jenseits des Ebrotals waren lang und weiß. Auf dieser Seite gab es keinen Schatten und keine Bäume. Und der Bahnhof lag zwischen zwei Schienensträngen in der Sonne. Bis dicht an den Bahnhof fiel der warme Schatten des Gebäudes, und ein Vorhang, der aus Schnüren von Bambusperlen gemacht war, hing, um die Fliegen abzuhalten, vor der offenen Tür, die in die Bar führte. Der Amerikaner und das Mädchen, das mit ihm war, saßen draußen vor dem Gebäude an einem Tisch im Schatten. Es war sehr heiß, und der Express aus Barcelona sollte in 40 Minuten kommen. Er hielt 2 Minuten an diesem Knotenpunkt und fuhr dann weiter nach Madrid. »Was sollen wir trinken?«, fragte das Mädchen. Sie hat ihren Hut abgenommen und ihn auf den Tisch gelegt. »Es ist mächtig heiß«, sagte der Mann. »Wir wollen Bier trinken.« »Dos cervezas«, sagte der Mann gegen den Vorhang. »Große?«, fragte die Frau auf der Türschwelle. »Ja, 2 große.« Die Frau brachte 2 Gläser mit Bier und 2 Filzuntersätze. Sie setzte die Filzuntersätze und die Biergläser auf den Tisch und blickte den Mann und das Mädchen an. Das Mädchen wandte den Blick ab der Hügelkette zu. Sie lag weiß in der Sonne und das Land war braun und trocken. »Sie sehen wie weiße Elefanten aus«, sagte sie. »Ich habe noch nie einen gesehen.« Der Mann trank sein Bier. »Nein, natürlich nicht.« »Wäre doch möglich gewesen«, sagte der Mann. »Dass du Nein, natürlich nicht sagst, beweist gar nichts.« Das Mädchen sah auf den Perlenvorhang. »Da ist was draufgemalt«, sagte sie. »Was heißt es?« »Anis del Toro, ein Getränk.« »Können wir es versuchen?« Der Mann rief »Bedienung« durch den Vorhang. Die Frau kam aus der Bar heraus. 4 Reales. »Wir möchten 2 Anis del Toro.« »Mit Wasser?« »Willst du es mit Wasser?« »Ich weiß nicht«, sagte das Mädchen. »Ist es gut mit Wasser?« »Ganz gut.« »Wollen Sie es mit Wasser?«, fragte die Frau. »Ja, mit Wasser.« »Es schmeckt wie Lakritze«, sagte das Mädchen und setzte ihr Glas hin. »So geht's mit allem.« »Ja«, sagte das Mädchen, »alles schmeckt nach Lakritze. Hauptsächlich all die Sachen, auf die man so lange hat warten müssen, wie auf Absinth.« »Ach, hör schon auf.« »Du hast angefangen«, sagte das Mädchen. »Ich amüsiere mich. Ich war gerade so vergnügt.« »Gut, versuchen wir's. Seien wir vergnügt.« »Schön. Ich versuchte es gerade. Ich sagte, dass die Berge wie weiße Elefanten aussehen. War das nicht originell?« »Das war sehr originell. Ich wollte dieses neue Zeugs probieren. Das ist alles, was wir tun, nicht wahr? Sachen angucken und neue Getränke probieren.« »Stimmt wohl.« Das Mädchen sah zu den Hügeln hinüber. »Es sind wundervolle Hügel«, sagte sie. »Sie sehen eigentlich nicht wie weiße Elefanten aus. Ich meinte nur die Färbung ihrer Haut durch die Bäume.« »Wollen wir noch was trinken?« »Schön.« Der warme Wind blies den Perlenvorhang gegen den Tisch. »Das Bier ist gut und kalt«, sagte der Mann. »Es ist herrlich«, sagte das Mädchen. »Es ist wirklich eine furchtbar einfache Operation, Jake«, sagte der Mann. »Es ist eigentlich gar keine Operation.« Das Mädchen sah auf die Erde, wo die Tischbeine aufruhten. »Ich weiß, dass es dir nichts ausmacht, Jake. Es ist tatsächlich gar nichts. Es wird nur Luft hineingelassen.« Das Mädchen sagte gar nichts. »Ich komme mit und bleib die ganze Zeit über bei dir. Es wird nur Luft hineingelassen und dann geht alles von selbst.« »Was werden wir denn nachher tun?«, Nachher wird's uns wieder gut gehen. Genauso wie früher. Wieso glaubst du das? Es ist das Einzige, was uns Sorge macht. Es ist das Einzige, was uns unglücklich gemacht hat. Das Mädchen sah auf den Perlenvorhang, streckte ihre Hand aus und ergriff zwei der Perlenschnüre. Und du glaubst, dass dann alles in Ordnung sein wird und dass wir glücklich sein werden? Ich weiß, dass es so sein wird. Du brauchst keine Angst zu haben. Ich kenne eine Menge Leute, die es gemacht haben. Ich auch, sagte das Mädchen. Und nachher waren sie alle so glücklich. Nun, sagte der Mann, wenn du nicht willst, brauchst du doch nicht. Ich will nicht, dass du es dir machen lässt, wenn du es nicht willst. Aber ich weiß, dass es ganz einfach ist. Und willst du es wirklich? Ich glaube, es ist das Beste, was man tun kann. Aber ich will nicht, dass du es tust, wenn du es nicht wirklich willst. Und wenn ich es tue, wirst du dann wieder glücklich sein und wird dann wieder alles wie früher? Und wirst du mich dann wieder lieb haben? Ich hab dich jetzt auch lieb. Du weißt, dass ich dich lieb habe. Ich weiß. Aber wenn ich's tue, dann wird es wieder hübsch sein, wenn ich sage, dass die Dinge wie weiße Elefanten aussehen und du wirst es wieder mögen, ja? Aber gewiss, natürlich. Ich mag es doch jetzt auch. Ich kann nur einfach an nichts denken. Du weißt, wie ich bin, wenn ich mir Gedanken mache. Und wenn ich's tue, wirst du dir bestimmt niemals Gedanken machen? Darüber werde ich mir keine Gedanken machen, weil es ganz einfach ist. Dann werde ich's machen. Es geht mir ja nicht um mich. Was meinst du damit? Es geht mir ja nicht um mich. Aber mir geht es um dich. Oh ja, aber mir geht's nicht um mich. Und ich werde es tun und dann ist alles wieder schön. Ich will nicht, dass du es dir machen lässt, wenn dir so zumute ist. Das Mädchen stand auf und ging bis zum Ende des Bahnhofs. Drüben auf der anderen Seite waren Getreidefelder und Bäume an den Ufern des Ebro. Weit weg, jenseits des Flusses, waren Berge. Der Schatten einer Wolke bewegte sich über das Getreidefeld und sie sah den Fluss zwischen den Bäumen. »Und all das könnte uns gehören«, sagte sie. »Und wir könnten alles haben. Und mit jedem Tag machen wir es immer unmöglicher.« »Was hast du gesagt?« »Ich sagte, dass wir alles haben könnten.«
1: »Wir können alles haben.«
0: »Nein, das können wir nicht.«
1: »Wir können die ganze Welt haben.«
0: »Nein, das können wir nicht.«
1: »Wir können überall hin.«
0: »Nein, wir können es nicht. Sie gehört uns nicht mehr.«
1: »Sie gehört uns?«
0: »Nein, nicht mehr. Und wenn's einem erstmal fortgenommen worden ist, bekommt man's nicht wieder.«
1: »Aber niemand hat sie uns weggenommen.«
0: »Wir wollen abwarten.«
1: »Komm zurück in den Schatten«, sagte er. »Du musst dir nicht solche Gedanken machen.«
0: »Ich mach mir ja gar keine«, sagte das Mädchen. »Ich weiß nur manches.«
1: »Ich will nicht, dass du irgendwas tust, was du nicht willst.«
0: »Oder was nicht gut für mich ist«, sagte sie. »Ich weiß. Können wir noch ein Glas Bier trinken?«
1: »Schön. Aber du musst dir klar sein.«
0: »Ich bin mir klar«, sagte das Mädchen. »Könnten wir nicht vielleicht aufhören zu reden?«
1: Sie setzten sich an den Tisch und das Mädchen blickte hinüber zu den Hügeln auf der ausgetrockneten Talseite und der Mann blickte sie und den Tisch an. »Du musst dir darüber klar sein«, sagte er, »dass ich nicht will, dass du es tust, wenn du es nicht willst. Ich bin ganz damit einverstanden, den Dingen ruhig ihren Lauf zu lassen, wenn dir etwas daran liegt.«
0: »Liegt dir denn nichts daran?« »Wir könnten es schon schaffen.«
1: »Natürlich tut's das. Aber ich will niemanden außer dir. Ich will sonst niemanden. Und ich weiß, es ist ganz einfach. Ja, du weißt, dass es ganz einfach ist. Du sagst das so, aber ich weiß es wirklich. Würdest du mir jetzt einen Gefallen tun? Ich würde alles für dich tun. Würdest du bitte, bitte, bitte, bitte, bitte, bitte, bitte still sein? Er sagte nichts, sondern blickte auf die Reisetaschen, die an der Bahnhofsmauer lehnten, mit den aufgeklebten Zetteln aus all den Hotels, in denen sie übernachtet hatten. »Aber ich will doch nicht, dass du es tust«, sagte er. »Mir ist es wirklich ganz egal.«
0: »Ich schrei gleich«, sagte das Mädchen.
1: Die Frau trat durch den Vorhang mit zwei Glas Bier und setzte sie auf die feuchten Filzuntersätze. »Der Zug kommt in 5 Minuten«, sagte sie. »Was hat sie gesagt?« »Dass der Zug in 5 Minuten kommt.« Das Mädchen lächelte die Frau strahlend an, um ihr zu danken. »Ich trage wohl das Gepäck lieber rüber auf die andere Seite des Bahnhofs«, sagte der Mann. Sie lächelte ihm zu. »Schön, dann komm zurück und dann trinken wir unser Bier aus.« Er nahm die beiden schweren Reisetaschen auf und trug sie um die Station herum zum anderen Gleise. Er sah die Gleise entlang, konnte aber den Zug nicht sehen. Auf dem Weg zurück ging er durch das Gastzimmer, wo Leute, die auf den Zug warteten, etwas tranken. Er trank einen Anis an der Theke und musterte die Leute. Sie warteten alle ganz friedlich auf den Zug. Er ging durch den Perlenvorhang ins Freie. Sie saß am Tisch und lächelte ihn an. »Fühlst du dich besser?«, fragte er. »Ich fühle mich glänzend«, sagte sie. »Mir fehlt gar nichts. Ich fühle mich glänzend.«

0: Ein Tag warten. Er kam ins Zimmer, um die Fenster zu schließen, während wir noch im Bett lagen, und ich fand, dass er krank aussah. Er fröstelte. Sein Gesicht war weiß, und er ging langsam, als ob jede Bewegung weh täte. »Was ist los, Schatz?«
1: »Ich habe Kopfschmerzen.«
0: »Dann geh lieber wieder ins Bett.«
1: »Nein, ich bin ganz in Ordnung.«
0: »Du gehst ins Bett. Ich komme zu dir, sobald ich angezogen bin.« Aber als ich herunterkam, war er angezogen und saß am Feuer und sah wie ein kranker, jämmerlicher, neunjähriger Junge aus. Als ich ihm die Hand auf die Stirn legte, wusste ich, dass er Fieber hatte. »Du gehst rauf ins Bett«, sagte ich, »du bist krank.«
1: »Ich bin ganz in Ordnung«, sagte er.
0: Als der Doktor kam, nahm er die Temperatur des Jungen. »Wie viel hat er?«, fragte ich ihn.
1: 102.
0: Unten ließ der Doktor drei verschiedene Medikamente in verschiedenfarbigen Kapseln zurück, mit Anweisungen, wie sie zu nehmen waren. Das eine sollte das Fieber herunterbringen, das zweite war ein Abführmittel und das dritte war gegen Übersäure im Magen. Die Grippebazillen können nur bei Übersäure existieren, hatte er erklärt. Er schien alles über Grippe zu wissen und sagte, es wäre nicht weiter besorgniserregend, falls die Temperatur nicht auf 104 stiege. Es herrsche eine leichte Grippeepidemie und es bestände keinerlei Gefahr, wenn keine Lungenentzündung hinzukäme. Als ich wieder ins Zimmer kam, schrieb ich die Temperatur des Jungen auf und notierte, wann man ihm die verschiedenen Medikamente geben sollte. »Möchtest du, dass ich dir vorlese?«
1: »Schön, wenn du willst«, sagte der Junge.
0: Sein Gesicht war sehr weiß und er hatte dunkle Schatten unter den Augen. Er lag reglos im Bett und schien gleichgültig gegen alles, was vorging. Ich las ihm aus Howard Pyles Piratenbuch vor, aber ich sah, dass er nicht bei der Sache war.
1: »Wie fühlst du dich, Schatz?«, fragte ich ihn.
2: »Genau wie vorhin bis jetzt«, sagte er.
0: Ich saß am Fußende des Bettes und las für mich, während ich darauf wartete, dass es Zeit war, ihm wieder ein Pulver zu geben. Normalerweise hätte er einschlafen müssen, aber als ich aufblickte, blickte er das Fußende des Bettes an und hatte einen seltsamen Ausdruck im Gesicht. »Warum versuchst du nicht einzuschlafen? Ich werde dich wecken, wenn es Zeit für die Medizin ist.«
1: »Ich möchte lieber wach bleiben.«
0: Nach einer Weile sagte er zu mir,
1: »Papa, du brauchst nicht hier bei mir zu bleiben, wenn es dir unangenehm ist.«
0: »Es ist mir nicht unangenehm.«
1: »Nein, ich meine, du brauchst nicht zu bleiben, wenn es dir unangenehm wird.«
0: Ich dachte, dass er vielleicht ein bisschen wirr sei, und nachdem ich ihm um 11 das verschriebene Pulver gegeben hatte, ging ich eine Weile aus. Es war ein klarer, kalter Tag. Den Boden bedeckte eine Graupelschicht, die gefroren war, so dass es aussah, als ob all die kahlen Bäume, die Büsche, das Reisig und all das Gras und der kahle Boden mit Eis glasiert seien. Ich nahm den jungen irischen Hühnerhund zu einem kleinen Spaziergang mit, die Landstraße hinauf und dann einen zugefrorenen Bach entlang, aber es war schwierig, auf der glasigen Oberfläche zu stehen oder zu gehen, und der rotbraune Hund rutschte aus und schlitterte, und ich fiel zweimal heftig hin, und das eine Mal ließ ich meine Flinte dabei fallen, die ein ganzes Stück über das Eis wegglitt. Wir jagten ein Volk Wachteln unter einem hohen Lehmdamm mit überhängendem Gestrüpp auf, und ich tötete zwei, als sie über den Damm hinweg außer Sicht gingen. Einige stießen in die Bäume nieder, aber die meisten schwärmten in die Reisighaufen
1: und man musste mehrmals auf den eisüberzogenen Reisighügeln hin und her springen, bis sie hochgingen. Es war schwierig, sie zu treffen, als sie aufflogen, während man unsicher auf dem eisglatten, federnden Reisig stand, und ich tötete 2 und verfehlte 5 und machte mich auf den Heimweg, vergnügt, weil ich so dicht von zu Haus ein Wachtelvolk aufgetrieben hatte und froh, dass für einen anderen Tag noch so viele übrig waren. Zu Haus sagte man mir, dass der Junge keinem erlaubt habe, in sein Zimmer zu kommen. »Du kannst nicht reinkommen«, hatte er gesagt. »Du darfst das nicht bekommen, was ich habe.« Ich ging zu ihm hinauf und fand ihn in genau derselben Lage, wie ich ihn verlassen hatte, weißgesichtig, aber mit roten Fieberflecken auf den Backen. Er starrte immer noch, wie er vorher gestarrt hatte, auf das Fußende des Bettes. Ich nahm seine Temperatur. »Wie viel habe ich?« »Ungefähr 100«, sagte ich. »Es waren 102¼. »Es waren 102«, sagte er. »Wer hat das gesagt?«
2: »Der Doktor.«
1: »Deine Temperatur ist ganz in Ordnung«, sagte ich. »Kein Grund, sich aufzuregen.«
2: »Ich rege mich nicht auf«, sagte er, »aber ich muss immer denken.«
1: »Nicht denken«, sagte ich, »nimm's doch nicht so tragisch.«
2: »Ich nehme es nicht tragisch«, sagte er und sah starr vor sich hin.
1: Er nahm sich offensichtlich wegen irgendetwas schrecklich zusammen. »Schluck dies mit etwas Wasser.«
2: »Glaubst du, dass es helfen wird?«
1: »Natürlich wird es.« Ich setzte mich hin und schlug das Piratenbuch auf und begann zu lesen. Aber ich konnte sehen, dass er nicht folgte, darum hörte ich auf.
2: »Um wie viel Uhr glaubst du, dass ich sterben werde?«, fragte er.
1: »Was?«
2: »Wie lange dauert es noch ungefähr, bis ich sterbe?«
1: »Aber du stirbst doch nicht. Was ist denn los mit dir?«
2: »Doch, ich werde. Ich habe gehört, wie er 102 gesagt hat.«
1: »Aber man stirbt doch nicht bei einer Temperatur von 102. Es ist albern, so zu reden.«
2: »Ich weiß aber, dass es so ist. In der Schule in Frankreich haben mir die Jungen erzählt, dass man mit 44 Grad nicht leben kann. Ich habe 102.
1: Er hat den ganzen Tag auf seinen Tod gewartet. Die ganze Zeit über. Seit 9 Uhr morgens.« »Mein armer Schatz«, sagte ich, »mein armer alter Schatz, es ist wie mit Meilen und Kilometern. Du wirst nicht sterben. Es ist ein anderes Thermometer. Auf dem Thermometer ist 37 normal, auf dieser Sorte 98.
2: »Bist du sicher?«
1: »Völlig«, sagte ich, »es ist wie mit Meilen und Kilometern. Weißt du, so wie viel Kilometer machen wir, wenn wir 70 Meilen im Auto fahren?«
2: »Ach«, sagte er.
1: Aber die Starre schwand langsam aus seinem auf das Fußende seines Bettes gerichteten Blick. Auch seine Verkrampftheit ließ schließlich nach und war am nächsten Tag fast ganz weg. Und er weinte wegen Kleinigkeiten los, die ganz unwichtig waren.

0: Sie hörten Erzählungen von Ernest Hemingway, gelesen von Heinz Oliver Karbus. 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

Als du ankamst, wurden alle Vögel weggebracht und die Blätter von den Bäumen weggebracht.

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1: Simple Smart Buildings ist heute wieder unterwegs. Ich bin zu Gast bei Dr. Alfons Huber in Wien. Alfons Huber war viele Jahre lang leitender Restaurator der Sammlung alter Musikinstrumente des Kunsthistorischen Museums in Wien. Diese Sammlung ist zum Teil heute auch noch untergebracht in der Neuen Burg, im sogenannten Corps de Logis. Alfons Huber hat sich an der Akademie der Bildenden Künste habilitiert. Er hat dort einen Lehrgang zur Restaurierung historischer Musikinstrumente geleitet. Meine Frage an dich, lieber Alfons, ist, wie bist du in deiner Rolle als Instrumentenrestaurator mit der Klimatisierung historischer Gebäude, historischer Räume in Kontakt gekommen?
2: Ich bin 1983 an die Sammlung alter Musikinstrumente gekommen und war, was Gebäudeklima betrifft, vollkommen unbelegt. Es hat eine Zeit lang gedauert, bis ich realisiert habe, dass dieser Bau einerseits ein unglaubliches Faszinosum war, nämlich geplant als der Wohntrakt für die kaiserliche Familie, andererseits durch spätere Eingriffe klimatisch kaputt gemacht wurde.
1: Dieses Corps de Logis wurde ja Ende des 19. Jahrhunderts geplant und in Angriff genommen, etwa in den 1880er, 1890er ja. Jahren, und wurde aber 1918, zu Ende des Ersten Weltkriegs, war es noch nicht ganz fertiggestellt.
2: Richtig. 81 war die Planung, 85 war Baubeginn. Es war eine Katastrophenbaustelle mit ständigen Umplanungen, weil die Akteure, für die es geplant war, immer zu Tod gekommen sind. Zuerst der Thronfolger, dann Sisi wurde ermordet, dann hat das ganze Projekt Franz Ferdinand geerbt, der 1914 ermordet worden. Kaiser Franz Josef war verzweifelt, der hat dann angeblich nach 1900 den Rohbau nicht mehr betreten. Aber man muss sich vor Augen halten, geplant war der Bau von den besten Architekten ihrer Zeit, Gottfried Semper, war mit dem großen Kaiserforum betraut, und Karl von Hasenauer, der auch ein genialer Architekt war, war dann mit der Detailumsetzung betraut. Aber der eigentliche Akteur war, die Haustechnik würden wir heute sagen, war Karl Böhm, ein Militärarzt, der sich selber als Gesundheitstechniker bezeichnet hat. Er ist berühmt geworden mit dem haustechnischen oder Ventilationssystem, zuerst der Hofoper und dann des Burgtheaters. Das Besondere an diesen Konzepten von Karl Böhm war, dass er empirisches Wissen mit 100 Jahre technischem Ingenieurwissen zusammengeführt hat. Das 19. Jahrhundert, das, wie ich jung war, so belächelt wurde, so, also als die hat keinen eigenen Stil entwickelt, die haben technisch noch nicht viel gewusst.
1: Also dieser Karl Böhm, Böhm von Böhmersfeld, ja. Der wurde später nobilitiert.
2: Böhmersheim, glaube ich. Böhm von Böhmersheim.
1: Böhmersheim, ja. War Militärarzt am Josephinum. Dieses Josephinum, dieses Militärhospital, das war ja
2: eine Forschungsanstalt. Im 19. Jahrhundert hatten die Militärs kaum Möglichkeiten, um die verwundeten Soldaten wieder hochzukriegen. Das Einzige war Licht, Luft und Sonne, ein kurzes Essen und eine gute Luft. Man hat geglaubt, dass Krankheiten durch die miasmatischen Ausdünstungen der Kranken verstärkt werden. Und darum war der Luftwechsel eine ganz wichtige Angelegenheit. Man hat schon ab den 1860er Jahren den Luftwechsel forciert durch Kamine, die beheizt wurden mit Kohle. um einen Unterdruck in den Gebäuden zu erzeugen und dann frische Luft nachströmen zu lassen.
1: Also dieses Meissnersche Luftheizungssystem.
2: Paul Traugott Meissner war ein Pharmazeut. Im späten 18. Jahrhundert, im frühen 19. Jahrhundert, wie man begonnen hat, größere Räume zu beheizen, stand man vor dem Dilemma, dass man mit Öfen große Räume nicht beheizen kann. Man hat dann, in Melk kann man das heute noch studieren, im Refektorium, man hat dann große Heizanlagen oder Öfen unterhalb der entsprechenden Räume angebracht und hat festgestellt, dass das nicht gescheit funktioniert, die Wärme kommt dort nicht an. Und Meissner, der sehr gut beobachtet hat, hat festgestellt, dass sich Luft verhält wie eine Flüssigkeit. Und man kann nicht in eine Flasche, die mit kaltem Wasser gefüllt ist, warmes Wasser einfüllen. Also man muss das kalte Wasser rausbringen, damit man es mit warmem Wasser bzw. warmer Luft substituieren kann. Und diese meissnerischen Öfen waren Mantelöfen, wo die Luft aus den oberen Räumen in die abgekühlte Luft in den Keller geschickt wurde, dort aufgeheizt wurde und durch Schachtsysteme wieder den oberen Gebäudeteilen zugeführt wurde. Das hat sehr gut funktioniert. Man hat das dann begeistert aufgegriffen. Eines der ersten Museen in diesem Sinne war das Belvedere, das untere Belvedere, wo die Gemäldesammlung des Kaiserhauses untergebracht war. Und man hat dort mit Entsetzen festgestellt, dass die Luftheizung zu einer völligen Austrocknung der Luft führt. Das Konzept von Karl Böhm ist aus meiner Sicht rückwirkend ambivalent. Also was die Ventilation der Räume im Sommer betrifft, war es genial. Die Luftheizung aus heutiger Sicht war eine Sackgasse. Auch unsere heutigen Probleme, und das ist das, was sozusagen die Zukunft weist, kommen daher, dass Heizen mit warmer Luft, Air Conditioning, jetzt im Winterfall eine Sackgasse ist. Und Air Conditioning ist aus meiner Sicht auch für den Sommerfall die Sackgasse. Das habe ich aber alles 1983 überhaupt nicht gewusst. Ich wurde nur mit den Schattenseiten der Luftheizung konfrontiert, nämlich Zentralheizung. Seit meiner Kindheit kenne ich den Spruch, Zentralheizung trocknet die Räume aus. Jetzt greife ich ein bisschen vor. Ich habe mich gefragt, warum ist eine Fußbodenheizung nicht so destruktiv wie eine Radiatorheizung? 20 Grad ist doch 20 Grad. Diese Antwort hat ja auch die Frau Minister Gehmessler gegeben. Es ist doch wurscht, wie ich einen Raum heiz. Das ist es nicht. Sondern wir haben die Heizungsplaner bestätigt, ein Raum mit einer Fußbodenheizung hat ungefähr 10% mehr relative Feuchtigkeit wie ein Raum mit Radiatorheizung. Warum? Ich als völlig ungebildeter Klimatologe war ununterbrochen von der Frage, warum, angetrieben. Warum hat es in unserer Sammlung unter 30% gehabt? Und da kommt aber jetzt noch ganz wichtig mein Damaskus-Erlebnis, sage ich immer. Das kann ich auch datieren aus den Klimadaten von Wien. Es war Montag, der 7. Jänner 1985. Das war ein Tag, wunderschön, so wie heute, wolkenlos, aber 15 Grad minus. Und ich bin wie jeden Montag durch die Sammlung gegangen. Es ist Schließtag im Museum gewesen und habe die Thermohygrographen aufgezogen.
1: Also es waren ja damals noch mechanische Geräte.
2: Genau, mit einem Uhrwerk. Man hat das Blatt gewechselt.
1: Also ein Zylinder, auf einem Zylinder war ein Millimeterpapier aufgespannt und es waren Schreiber, die mechanisch oder analog gesteuert waren.
2: Ja, und die haben über eine Haarharfe die relative Luftfeuchtigkeit gemessen und aufgezeichnet. Und auf dem Schreiber waren 35%, das ist nicht gut, wenn man gelernt, die Luft sollte ca. 50% haben, das wäre ideal, und es sollte also ca. 18 bis 20 Grad haben. Der Schreiber hat 35% gezeigt und ich bin durch die Sammlung gegangen und ich höre plötzlich ein Knacksen und noch ein Knacksen, Knacks, Knacks, Knacks. Und ich habe gehört, wie meine ganze Sammlung zerknackst. Und das war so ein Schreck, dass mir damals klar wurde, ich brauche nicht mehr restaurieren. Die Sammlung zerfällt schneller, als ich mit dem Restaurieren nachkomme.
1: Da, wenn ich mich richtig erinnere, war eines dieser Stücke, das von diesen Zerstörungen, von diesem Zerspringen betroffen war, eine der ältesten Flöten.
2: Es war eine Elfenbeinflöte, die hat im Zuge dieser Periode 2 Jahre einen Kopfriss bekommen. Es war Eine, die hatte schon einen Kopfriss, und eine, die unbeschadet ans Museum kam, das war eine Ziegelflöte des 19. Jahrhunderts, die hat in dieser Zeit, wo ich verantwortlich war, einen Kopfriss bekommen. Und das hat mich unglaublich gestört. Also,
1: ist the das, worst case?
2: Genau, dass ich mitschuld bin. Ich bin auch tatsächlich mitschuld gewesen einem beschleunigten Verfall, also einer Art künstlichen Alterung. Wir hatten damals noch keine Brandschutzanlage, wir hatten 26 Luftbefeuchter, und ich habe mich dieser falschen Illusion hingegeben, wenn ich untertags, also von 8 in der Früh bis 18 Uhr, wo jemand da ist, die Luftbefeuchter möglichst hoch drehe, dass möglichst viel Feuchtigkeit in die Räume geblasen wird, dann ist in der Zeit, wo sie abgedreht sind über Nacht, aus Brandschutzgründen, sozusagen eine Art Reserve da. Das war ein Fehlschluss, das ist künstliche Alterung. Also man, dieses Pumpen, zu feucht, zu trocken, zu feucht, zu trocken.
1: Also die Werte oszillieren viel genau. zu schnell, und organische Substanzen können sich dieser schnellen Oszillation nicht so gut anpassen oder reagieren mit ständigen Volumensveränderungen.
2: Ja, und wir reagieren mit einem Phänomen, das auch einen Namen hat, Compression Shrinkage heißt das, Kompressionsschwund. In der Austrocknungsphase ziehen sich die Zellen zusammen, und in der Anschwellphase dehnen sie sich nicht mehr so stark aus wie zuvor. Das heißt, es entsteht eine Zickzack-Bewegung zu einer ständigen, mikroskopisch kleinen, aber ständigen Volumensverringerung führt. Also selbst wenn sie um einen tolerierbaren Wert schwanken, wird das Material immer kleiner.
1: Also das deckt sich sehr gut. Ich hatte vor einigen Jahren die tolle Möglichkeit, in Stift St. Peter in Salzburg die Bibliothek zu besuchen. Und diese Bibliothek besitzt keine Heizung, keine Kühlung. Sie besitzt Einfachfenster und hölzerne Fensterläden. Und die Bibliothekarin hat berichtet, es werden lediglich im Sommer die Fensterläden verschlossen. Und in dieser Bibliothek wird die älteste Pergamenthandschrift Österreichs aufbewahrt. Ich glaube, sie ist 8. Jahrhundert. Und die ist unbeschadet. Und die Bibliothekarin hat gesagt, sie hat auch, ähnlich wie du, lange geglaubt, künstliche Klimatisierung wäre das Ideal. Und sie hat dann berichtet, immer wieder auf Bibliothekarstagungen, wo dann die Kollegen berichtet haben, das erste Jahr, wir haben jetzt eine Klimakammer bekommen, und das zweite Jahr, und die Dinge, die wir in die Klimakammer gegeben haben, haben Schäden davon getragen. Also genau dieses Phänomen, das du beschrieben hast, dieses schnelle Oszillieren. Und sie hat gesagt, in ihrer Bibliothek ist eben diese Amplitude ein halbes Jahr, liegen diese Spitzen zwischen Minimum und Maximum. Und die Veränderung geschieht so langsam, dass sich eben die organischen Substanzen wie Papier und Pergament sehr langsam diesen Veränderungen anpassen können.
2: Ich sage, erstens gestehe ich, dass ich damals mir eine Klimaanlage gewünscht hätte, was natürlich aus Denkmalschutzgründen abgewehrt wurde. Und heute sage ich einen sehr ketzerischen Ausspruch. Eine Vollklimaanlage ist die teuerste Variante, um ein mittelmäßiges, instabiles und im Extremfall insuffizientes Klima zu erzeugen. Sie funktioniert sehr gut, wenn die Außen- und Innenraumkonditionen annähernd gleich sind, dann braucht man sie nämlich nicht. Und im Hochsommer und im tiefen Winter, wenn man sie dringend braucht, führt es systemimmanent immer wieder zu Ausfällen, die dann zu Klimaabstürzen führt. Aber eine Klimaanlage verbraucht in der Herstellung sowieso, aber auch im Betrieb, ungefähr 5 bis 10 Mal so viel Geld, was man bräuchte, um mit konventionellen Mitteln, also passiv und mit dezentralen Luftbefeuchtern, ein einigermaßen stabiles Klima herzustellen. Es ist mir leider nicht gelungen, ich habe es mehrmals angeregt, eine Evaluierung der einzelnen Sammlungen, also die vollklimatisierte Gemäldegalerie und die Kunstkammer, gegenüberzustellen der Sammlung alter Musikinstrumente, die 20 Luftbefeuchter hat und sonst nichts. Das wäre wahrscheinlich eine große Überraschung gewesen, dass man das gleiche Klima, also annähernd gleiches Klima, zugegeben bei geringerem Besucheraufkommen, da ist ein anderer Frischluftwechsel notwendig, also gesetzlich, das stimmt schon. Air Conditioning ist eine Sackgasse.
1: Jetzt noch einmal zurück zu diesem Klima dieses Wintertags. Also dein Gang nach Damaskus, vielleicht für unsere jungen Hörer, Gang nach Damaskus ist eine Chiffre, das ist aus der Apostelgeschichte, wo Paulus auf dem Weg nach
2: Damaskus,
1: also damals noch Saulus,
2: ja.
1: Er ist Saulus, ist auf dem Weg nach Damaskus und hat eine Begegnung, in dem Fall ist natürlich Jesus Christus, und er wird bekehrt und er wird vom Saulus, vom Heiden zu Paulus. Diese Chiffre steht für einen Mind Change.
2: Ja, genau. Und ich habe damals eben begonnen mit dieser Frage, warum. Ich habe noch die Katze noch gar nicht aus dem Sack gelassen. Ich habe dann die Thermohygrographen mit einem Psychrometer überprüft und habe festgestellt, dass es nicht 35%, sondern nur 25% hat, weil die sind seit Jahr und Tag nicht gewartet gewesen. Und der tiefste Wert, den ich in der Sammlung gemessen habe, dort wo Instrumente ausgestellt war 17%. Der tiefste Wert, den ich in Kardiologie gemessen habe, in der Aula des Völkerkundemuseums damals, war 9%.
1: Das sind ja Horrorwerte.
2: Das sind Horrorwerte. Die Schäden waren auch unübersehbar. Was aber der eigentliche Horror war, dass das bei den Verantwortungsträgern überhaupt keine Betroffenheit ausgelöst hat. Man hat diese 9%, die wir gemessen haben, zunächst bezweifelt. Dann hat die Bundesbaudirektion eine offizielle Messung gemacht. Die 9% wurden bestätigt. Aber die Frage, warum ist das möglich überhaupt? Wie schafft man das? Die hat sich niemand gestellt. Die Antwort weiß ich heute, weil das Kardiologie mit 4 Lufterhitzern zu je 7 kW, also 28 kW, also die Frischluft von draußen,
1: die ohnehin schon sehr trocken war,
2: die völlig trocken war, wurde über 4 Lufterhitzer von 28 kW geschickt und dann ins Museum geblasen. Insgesamt, ich habe dann die Ventilatorleistung, die Luftvolumenstromleistung aller Ventilatoren, aller Abluftventilatoren zusammengezählt. 50.000 Kubikmeter pro Stunde wurde aus dem Haus hinausgeschaufelt und unkonditioniert nachgesaugt.
1: Aber zu diesem Zeitpunkt hat ja tatsächlich schon dein Wandel vom Restaurator zum Raumklimatologen stattgefunden.
2: Ich habe mich natürlich nicht so wahrgenommen, sondern zum verzweifelten Ursachenforscher. Um nicht im Negativen zu verharren, die Sammlung wurde dann 1988 geschlossen. Es kam zu einer Generalsanierung. Ich war aktiv eingebunden. Es wurden alle meine Wünsche erfüllt, auch die Bufferzonen. Ich habe also entdeckt, man muss zwischen der Kernsammlung und dem Stiegenhaus einen kleinen oder nicht zu kleinen Bufferbereich einbauen, der wie eine Klimaschleuse fungiert. Die Architekten waren nicht meine Freunde in dieser Zeit. Ich habe die Entdeckung gemacht, dass sie eigentlich als Gestalter auftreten und wenig bis keine Ahnung davon haben, wie ein Gebäude funktioniert.
1: Also eigentlich ganz anders als zur Errichtungszeit.
2: Richtig.
1: Da haben ja die Spitzenarchitekten, also Hasenauer Semper, das waren ja quasi Weltarchitekten, die haben offenkundig die Expertise des Karl Böhm geschätzt und bewusst geholt.
2: Ja. Es sind dann also eine Fülle von Experimenten haben wir angestoßen. Es wurde zum Beispiel um den Luftbrunnen, also das Kellergeschoss hat in den Gestehungsakten, es war ein Zufallsfund, weil es sind, glaube ich, über 6000 Akten bei der Burghauptmannschaft über den Bau der neuen Burg und ich habe halt versucht, die Idee im Kopf von Böhm irgendwo zu entdecken. Und er hat nur gesagt, er hat sich beschwert, dass von seinen Plänen abgewichen wurde, dass um der Lufthygiene willen für das Kaiserhaus ein zweites Kellergeschoss angelegt wurde. Die Luftbrunnenidee war damals flächendeckend State of the Arts, also alle großen Gebäude hatten einen Keller, der im Winter als Warmluftheizung fungiert hat mit diesem schon beschriebenen System, dass die Luft von oben aus den Räumen in den Keller geleitet wurde und unten erhitzt wurde über diese meißnersche Heizung. Und im Sommer, wo nicht geheizt wurde, hat man die Luft durch den Keller geschickt, dort also heruntergekühlt und dann aus den Räumen zugeführt. Fürs Kaiserhaus ein zweites Kellergeschoss, das 8 Meter unter der Erdoberfläche liegt.
1: Also dieses Corps de Logis, also dieser Wohntrakt Neuenburg, war ja quasi zeitlich das letzte große Bauprojekt der Ringstraße und der Planer der Luftbrunnenanlage. Und zu den Luftbrunnen gibt es ja eine eigene Episode dieses Podcasts, also für Hörer, die sich wirklich für die elementare Funktionsweise eines Luftballons interessieren, würde ich empfehlen, einmal diese Episode zu hören. Wir werden aber immer wieder auch Informationen dazu geben. Und dann war noch der Sonderfall, dass fürs Kaiserhaus besonders qualitätsvoll geplant wird. Also wenn man jetzt diese zwei Kellergeschosse unter dem Corps de Logis, die sind ja quasi so schneckenhausförmig auf.
2: Nein, es ist eine Art Labyrinth. Es sind vier Kreise oder fünf Kreise, die miteinander verbunden sind. Und zwar so, dass auf der einen Seite die Luft durch Schlitze im Bodenbereich in den Nachbarkreis geleitet werden und im nächsten Kreis sind Überströmöffnungen über Kopf, sodass die Luft wie in einer Lunge möglichst große Flächen überstreichen muss, bevor sie erst in die Steigschächte aufgeleitet wird.
1: Also mit der Lunge lieferst du ja ein sehr schönes Bild, weil ja der Erfinder dieser Systeme, Karl Böhm, ja Mediziner war und er letztlich sein Wissen über den menschlichen Körper, über das Funktionieren der Atemwege, wie sich die immer mehr aufästeln in der Lunge.
2: Genau,
1: diese
2: so
1: Struktur hat er in ein Gebäude, in einen anderen Maßstab gebracht.
2: Es gibt sogar zwei Einströmöffnungen, nach Osten und nach Westen. Und auch das trägt den meteorologischen Gegebenheiten in Wien Rechnung. Die Hauptwindrichtung in Wien ist aus dem Westen, aber die zweithäufigste im Sommer ist aus Osten, Südosten. Diese Luft ist zwar, also für mich immer gefährlich gewesen, die kommt meistens dann Ende August.
1: So, die kommt aus der Pannonischen
2: Tiefe. Kommt heiß, trocken herein und unten gab es ja keinen Grüngürtel. Aber wenn also Luft über eine Öffnung drüber strömt, dann nach dem Venturi-Effekt würde sie ja saugen. Und damit sich der Effekt im Luftbrunnen nicht umdreht, hat er zwei Einströmöffnungen gemacht, damit wurscht, aus welcher Windrichtung die Luft kommt, dass sie auf jeden Fall in den Luftbrunnen hineingedrückt wird. Funktioniert hat das so, dass es in den einzelnen Raumgruppen, es gab also in jedem Geschoss auf jeder der vier Quadratseiten ein Doppelschachtsystem. Jede Raumgruppe hat zwei Schächte, einen Zuluftschacht und einen Abluftschacht. Alle acht Schächte sind also vom Keller bis zum Dachboden. Der Zuluftschacht ist oben abgedeckelt, der Abluftschacht ist unten abgedeckelt, sodass ein riesiger Kamineffekt besteht. Die Raumgruppen, die Räume sind circa 50 Meter lang. Auf der einen Seite strömt es ein, durchströmt die ganze Raumgruppe und wird durch die Sogwirkung des unten abgedeckelten Schachts abgesaugt. Durch die Klimatechnik, durch die unreflektierte Haustechnik, auch das haben wir geschafft, das umzukehren, weil durch diese, ich glaube, es waren 11 Ventilatoren, das sind die Kloventilatoren, das sind auch Abluftventilatoren von der Restaurierung, die alle unkontrolliert und...
1: Die wurden später eingebaut.
2: Also später
1: es hat sich niemand die Mühe gemacht, so wie du, diese alten Akten zu studieren, aus denen sich ja erschlossen hat, wie dieses System ursprünglich geplant war?
2: Leider nein. Also die Betriebsanleitung habe ich nicht gefunden, die ich eigentlich gesucht habe. Und auch Böhm hat schon zwei Abluftventilatoren an den Köpfen der Abluftschächte, also in der Spitze der Pyramide eingebaut, weil er beobachtet hat, das weiß jeder Ofenbauer, dass im Sommer, wenn die Sonne auf den Kamin scheint, wenn also die Temperaturdifferenz nicht ausreicht, dann muss man künstlich, also technisch das ganze System stützen.
1: Der Kamin zieht nur, wenn es außen kälter ist als innen.
2: Ja.
0: Die Fortsetzung dieses Gesprächs hören Sie in der nächsten Episode. Simple Smart Buildings gibt es jetzt nicht nur zum Hören, sondern auch zum Lesen und zum Anschauen. Soeben ist das Buch Simple Smart Buildings erschienen und in diesem Buch finden sich viele unserer Grundgedanken als Texte, als Bilder. Günther, was können sich die Leserinnen und Leser von dem Buch Simple Smart Buildings erwarten?
3: Wir waren mit Simple Smart Buildings bei der Kulturhauptstadt Salzkammergut 2024 aktiv. Es wurden Workshops abgehalten, wo wir wichtige Simple Smart Buildings Techniken den interessierten Teilnehmerinnen präsentiert und auch gemeinsam geübt haben. Und über diese Workshop-Ergebnisse berichtet dieses Buch, ergänzt um wertvolle Hintergrundinfos.
1: Es gibt Kapitel über Steinmauern, über Kalktechnologie, über Holzdächer, über die Fugenabdichtung mit Torfmoos. Es gibt einen kleinen Abschnitt über steinerne Fußböden, natürlich über Kastenfenster, über Sonnenschutz mit Jalousien. Und es gibt ein sehr großes Kapitel über Lehm. Es gibt auch ein Interview mit Anna Heringer und einen Text von Martin Rauch.
3: Genau, und darüber hinaus haben wir im Rahmen dieser Workshops auch interessante Gebäude besucht mit den Eigentümerinnen und Eigentümern, über Erfahrungen des Selberbauens, des Selbermachens diskutiert. Und diese Erkenntnisse sind auch in diesem Buch dokumentiert.
1: Das Buch Simple Smart Buildings gibt's überall dort, wo es Bücher gibt. Diese Sendereihe gibt es auch als Podcast mit Shownotes und weiterführenden Informationen. Im CBA, dem Cultural Broadcasting Archive der Freien Radios, und auf vielen Podcast-Plattformen.
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0: Hallo, wir sind hier heute vom Ferienspaß Ebensee da und wir unterhalten uns über Bücher. Und ich habe hier einen Interviewgast. Wie heißt du?
1: Also hallo, ich bin die Hanna und ich habe heute einen Buchtipp für euch. Ja.
0: Welches Buch hast du uns mitgebracht?
1: Ich habe von den drei Ausrufezeichen Chaos, Currywurst und ganz viel Berlin mitgenommen.
0: Und von welcher Autorin oder Autor ist das?
1: Das ist von der Kirsten Vogel.
0: Erzähl uns mal, worum es da so geht.
1: Also es geht um drei Mädchen, die Detektiven sind und die lösen immer Fälle. Und jetzt haben sie einen Ausflug nach Berlin gemacht und dort haben sie dann die Stadt entdeckt und dort einen Detektivfall gelöst.
0: Und warum hast du dir dieses Buch ausgesucht?
1: Weil ich es sehr spannend finde und weil es dort sehr viel man auch lernt über die Stadt Berlin und weil irgendwie jedes Buch von denen anders und einzigartig ist.
0: Was gefällt dir am Buch eigentlich sehr, sehr besonders?
1: Mir gefällt am besten an dem Buch, dass die Leute, also die drei Mädchen, alle eigene Eigenschaft haben und jedes von den drei Mädchen anders ist. Und zum Beispiel die drei Mädchen heißen Franzi, Kim und Marie. Die Franzi ist eher sportlicher und macht eher das Nachrennen, wenn irgendein Fall ist. Die Marie ist eher die, die sehr gut schauspielern kann. Und Kim ist so, die einfach über das ganze Technische so ein bisschen schaut und das finde ich am spannendsten einfach.
0: Und ab wann, für welches Alter würdest du dieses Buch empfehlen?
1: Es ist auf jeden Fall ein Jugendbuch, also es ist, sind auch schon sehr viele Wörter dabei, die eher mal mit ein bisschen öder verstehen müssen. Also jugendlich einfach zwischen 10 und so. Aber ich habe es mit 9 schon gekriegt. Yeah, yeah,
0: yeah. Wie heißt dein Buch jetzt, das alle nochmal genau wissen?
1: Also mein Buch, das ich halt mitgebracht hast, heißt Chaos, Currywurst und ganz viel Berlin von den drei Ausrufezeichen.
0: Dann danke, dass du heute da warst und noch einen schönen Sommer.
1: Danke.
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1: 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Willkommen bei Radio Dispositiv. An den Mikrofonen begrüßen euch diesmal mein Studiogast Sven Hartberger und der unvermeidliche Herbert Gnauer. Sven, du bist promovierter Jurist, hast Geschichte und insbesondere alte Geschichte inskribiert und studiert, sowie Italienisch und Kulturmanagement an der MDW. Letzteres vor allem sollte in Verbindung mit der Juristerei, würde ich mal annehmen, für dich lebensbestimmend werden. Du bist Kulturmanager seit vielen Jahrzehnten, 1989 Mitbegründer und bis 1999 Intendant des Wiener Operntheaters, das zahlreiche österreichische Erstaufführungen zeitgenössischer Opernwerke zu verdanken, also zu verantworten hat. Und aus Sicht des Publikums haben wir es zu verdanken. 1999 bis 2019 Intendant künstlerische Leitung des Solistinnen-Ensembles Klangforum Wien. Tätig als Übersetzer, Dramaturg, Kulturmanager und seit 2021 Sprecher der Gemeinwohlökonomie Österreichs. Habe ich dich damit erschöpfend vorgestellt? Hast du was hinzuzufügen, wegzustreichen oder sonst was?
2: Ja, absolut erschöpfend. Dankeschön, einen schönen guten Morgen. Danke auch für die Einladung. Kulturmanager ist ein Begriff, den ich nicht so gern habe. Ich habe mich nie als Manager empfunden und ich hoffe, dass ich auch nicht als Manager gewirkt habe. Meine Aufgabe war es, mit Künstlerinnen und Künstlern zusammen Programme zu entwickeln, Dinge, die es in Österreich damals nicht gegeben hat, auf die Bühne zu bringen, beziehungsweise in den Konzertsaal zu bringen. Da ist man für vieles verantwortlich, aber der Begriff des Managements ist mir zu stark im wirtschaftlichen Bereich verankert. Ich war auch für das Wirtschaftliche verantwortlich. Ich glaube, das ist sich einigermaßen ausgegangen, aber das war jetzt nicht der Kern meiner Tätigkeit.
0: Nun ja, du hast ein weltweit renommiertes Ensemble deinem Nachfolger übergeben, kann man sagen.
2: Ich habe auch ein weltweit renommiertes Ensemble von meinem Vorgänger, meinem verehrten lieben Freund Peter Oswald, übernommen. Und ich hoffe, ich darf sagen, dass ich da keinen Schaden angerichtet habe.
0: Da sind wir einer Meinung. Ich würde dir zustimmen, nachdem ich doch einiges gehört habe auch. Unter anderem eins dieser berühmten Symposien. Auf die könnten wir noch kurz eingehen, bevor wir in Medias Res dann.
2: Ja, das Symposium war natürlich ein ganz besonders schönes Projekt, auch ein riskantes Projekt. Also ich bin ganz am Anfang meiner Tätigkeit für das Klangforum mit der Idee oder mit dem Projekt an das Ensemble herangetreten, dass wir ein besonderes Konzert, nämlich eine Reihe von Konzerten in der Dauer von insgesamt 8 bis 10 Stunden veranstalten. Und im Rahmen dieser 8 Konzerte mit 7 Pausen dazwischen unser Publikum, unsere Gäste nach antikem Vorbild einladen, sich mit Anmut zu betrinken. Das ist auf geteilte Reaktionen im Ensemble gestoßen, auch mit Recht. Auch ich habe Angst davor gehabt, weil man weiß ja nicht, wie sowas, was dann passiert. Nicht? Sind im Schnitt sind 2 Flaschen Wein pro Person getrunken worden, aber natürlich in einer Arbeitszeit von 8,5 bis 9 Stunden. Da geht es und was entstanden ist, ist immer an jedem Platz, wir haben das 20 Jahre lang gemacht fast, überall wo wir das gemacht haben, ist eine ganz, ganz wunderbare, leicht schwebende, hochkommunikative Stimmung entstanden und vor allen Dingen eine vollkommene Ruhe während der Konzerte, eine Ruhe, wie man sie sich im Konzertsaal oft wünschen würde. Also das ist eine antike Kulturtechnik, nämlich aus dem 6., 5. vorchristlichen Jahrhundert in Griechenland, hat auch dort nur in bestimmten Teilen Griechenlands und auch dort nur für knapp 100 Jahre floriert, die sich als nützlich erwiesen hat und genau das getan hat, was die Alten in ihren Schriften beschreiben, was das Ding leisten soll.
0: Ich habe es jedenfalls sehr genossen, außer zu trinken gab es ja auch zu essen und insofern wird das wahrscheinlich auch zur Verträglichkeit beigetragen
2: haben. Das ist unbedingt notwendig und es gab vor allen Dingen wirklich wunderbare Musik. Also wir haben eine ganz, ganz großartige Musikprogramme lange und intensiv zuhören können. Und das hatte auch einen dramaturgischen Bogen. Also die Symposia, die 8 Konzerte waren einem gedachten Rauscherlebnis nachgebildet. Also das vom langsamen ein bisschen heiter werden bis zum erhitzten, orgiastischen Rausch und dann zum allmählichen Verfall geht, also wo man dann beginnt, repetitiv zu werden, da haben wir dann Minimal Music gemacht und so. Es war ein sehr schönes Projekt.
0: Mit einem durchaus anspruchsvollen Programm. Also
2: absolut.
0: In diesem Zusammenhang würde man ja sehr schnell an Strauss, Lehrer und Mozart denken. Nein, es war ein anspruchsvolles zeitgenössisches Programm und das hat allerbestens funktioniert.
2: Danke für die Blumen, das war so, das hat große Freude gemacht. Ich habe lange die Programme mit dem Uli Fusenegger, dem großartigen Kontrabassisten und Dramaturgen des Klangforum Wien, diese Programme zusammengestellt und das war eine große Freude immer.
0: Du bist auch Autor, dein letztes Buch, das Salzburger Große Affentheater, lehnt sich im Titel an einen der Gründer der Salzburger Festspiele, Hugo von Hofmannsthal und seinen großen Salzburger Totentanz oder Salzburger Großen Totentanz.
2: Ja, das Salzburger Große Welttheater hieß es.
0: Welttheater.
2: Ja, so ist es. Ja, der Titel ist von dort entnommen und wie ich schon im Vorwort sage, es hat so eigentlich so wenig mit Salzburg zu tun wie Hofmannsthals Werk, das ja auch eine ganz andere Wendung nimmt. Also es hat zu tun mit politischen Fragen in erster Linie.
0: Vielleicht gehen wir mal auf die Vorgeschichte ein. Da gab es, muss man mittlerweile sagen, einen äußerst erfolgreichen Intendanten, Markus Hinterhäuser, Pianist und langjähriger Intendant der Salzburger Festspiele. Und es schien eigentlich alles Paletti aus Wiener Sicht und die Salzburger Festspiele waren erfolgreich, haben eine sehr hohe Publikumsauslastung, weit über 90%. Und plötzlich im Februar trat das Kuratorium der Salzburger Festspiele in Person der Landeshauptfrau Caroline Edtstadler an die Öffentlichkeit und verkündete, dass es Schwierigkeiten gäbe mit dem Intendanten.
2: Ja, das ist ein unglaublicher Vorgang gewesen, vollkommen außergewöhnlich. Also das Kuratorium, muss man ja wissen, ist der Aufsichtsrat der Salzburger Festspiele. Und die Frau Edtstadler hat am 2. Februar für alle Uneingeweihten aus vollkommen heiterem Himmel öffentlich verkündet, dass eine Krise bei den Salzburger Festspielen ausgebrochen sei. Jetzt muss man sagen, ich weiß nicht, ob irgendein Fall aus der österreichischen oder der europäischen oder der internationalen Wirtschaftsgeschichte bekannt ist, wo der Aufsichtsrat eines Unternehmens, in dem eine Krise ausgebrochen ist, als erstes einmal an die Öffentlichkeit geht und über die Medien, über Radio, Fernsehen, Zeitungen verkündet, es ist eine Krise ausgebrochen und der Aufsichtsrat muss innerhalb von 24 Stunden zusammentreten, obwohl der Geschäftsführer, um den es geht, überhaupt gar nicht da ist. Also normalerweise würde man sagen, ein verantwortungsbewusster Aufsichtsrat, wenn es eine krisenhafte Entwicklung gibt, wird in aller Stille das Gremium einberufen, wird den Geschäftsführer oder in diesem Fall den Intendanten einladen und versuchen, die Krise einzufangen und zu schauen, dass da keine großen Wellen entstehen. Die Frau Edtstadler hat genau das Gegenteil gemacht. Das ist ein nicht nur merkwürdiger, sondern mehr als verdächtiger Vorgang.
0: Im Weiteren hat dieser Aufsichtsrat beschlossen, sich von eben jenem Intendanten zu trennen. Ist das überhaupt die Kompetenz des Aufsichtsrates?
2: Ja, das ist schon die Kompetenz des Aufsichtsrats, wenn es denn einen Grund gibt. Nicht? Das ist, also der Aufsichtsrat ist durch das Gesetz berufen, den Intendanten zu bestellen und ihn gegebenenfalls abzuberufen. Dafür muss aber für die Abberufung, also natürlich auch für die Berufung, aber besonders für die Abberufung, muss ein triftiger und gewichtiger Grund vorliegen. Und das, was also dann, es ist ja am 2. Februar, ist diese Kuratoriumssitzung einberufen worden. Am 3. Februar hat die stattgefunden, innerhalb von 24 Stunden. Und nach 3 Stunden Beratung ist mitgeteilt worden, dass der Grund des ganzen Zirkus war, dass Markus Hinterhäuser einem Journalisten gegenüber gesagt hat, dass er Karin Bergmann gerne als Schauspieldirektorin sehen würde. Das ist alles. Also ich meine, da hat man sich zunächst einmal in den Kopf gegriffen, ob die Leute noch bei Trost und vor allen Dingen, ob sie amtsfähig sind, die Frau Edtstadler und der Herr Auinger.
0: Herr Auinger ist der Salzburger Bürgermeister. Vielleicht bleiben wir noch ganz kurz bei der Organisationsform. Also wir haben dieses Kuratorium, quasi der Aufsichtsrat. Unter dem Kuratorium gibt es das Direktorium, dessen Teil auch der Intendant ist.
2: Ja, das kann man gar nicht so sagen, weil das ist nicht unter dem Kuratorium, sondern das Direktorium ist berufen, die Geschäfte der Salzburger Festspiele zu führen. Und das Kuratorium steht nicht eigentlich über dem Direktorium, sondern hat Kontrollfunktionen im wirtschaftlichen Bereich und, das muss man betonen, ausschließlich im wirtschaftlichen Bereich. Das heißt, das Kuratorium hat sich nirgends einzumischen. Das Kuratorium hat keinerlei Weisungsrecht gegenüber den Mitgliedern des Direktoriums und schon gar nicht dann, wenn es um die Bestellung der Schauspieldirektion oder sonst eine künstlerische Frage geht.
0: Also eigentlich hätte das Kuratorium Hinterhäuser nur aus Gründen der Misswirtschaft zum Beispiel entlassen können?
2: Nein, das ist nicht so. Wenn es schwere Verfehlungen des Intendanten gibt, dann kann das dann nicht nur kann, sondern das hat, dann hat das Kuratorium die Pflicht, das wahrzunehmen. Das kann durchaus auch im persönlichen, im sozusagen disziplinären Bereich, in Fragen des Umgangs liegen. Also das ist nicht so, dass bei der Entlassung, also bei der Aufsichtspflicht, ja, wie gesagt, das Kuratorium ist für die Bestellung und die Abberufung zuständig. Und wenn es einen gewichtigen Grund für die Abberufung des Intendanten gibt, dann ist das Kuratorium meiner Meinung nach verpflichtet, diesen Grund auch wahrzunehmen. Und dieser Grund muss nicht notwendig ein wirtschaftlicher sein.
0: In diesem Fall war der kolportierte Grund von Edtstadler, kolportierte Grund, dass sich das Kuratorium übergangen fühlte bei der Bestellung der Schauspielchefin.
2: Das war von Anfang an vollkommen lächerlich, weil das Kuratorium keinerlei Kompetenzen bei der Bestellung der Schauspielchefin hat. Und es hat dann irgendwie 2 oder 3 Wochen gedauert, bis die Herrschaften ja vollkommen davon abgegangen sind. Also das haben sie dann allmählich begriffen. Es hat erstaunlich lang gedauert, ein bisschen begriffsstutzig scheinen sie zu sein, bis sie verstanden haben, dass sie da keinen Punkt haben. Ja, sie haben dann nichts zu verlangen, nichts zu fordern, sich nicht einzumischen. Das ist eine Anmaßung gewesen von allem Anfang an. Und das haben sie dann begriffen. Nicht alle Journalistinnen und Journalisten haben es begriffen. Nach wie vor die ursprüngliche Geschichte, die ihnen gefüttert worden ist, von Frau Edtstadler und Herrn Auinger, fleißig weitererzählt, neuer Alleingang des schwierigen Intendanten und dergleichen Unsinn mehr. Aber das haben dann die Frau Edtstadler und der Herr Auinger haben gesagt, nein, okay, dann soll er bestellen, wen er will, das ist uns ganz egal. Das war nie ein Problem. Nie ein Problem, haben sie dann gesagt. Und dann haben sie neue Gründe aus dem Hut gezaubert.
0: Es wurde dann endgültig skurril, als das Kuratorium selber auf die Idee kam, Karin Bergmann als interimistische Intendantin zu bestellen, die sie derzeit ist. Nicht zum ersten Mal, dass die Salzburger Festspiele eine interimistische Leitung haben, aber darauf können wir eventuell auch noch eingehen, etwas später. Die Vorgeschichte war, dass die Vorgängerin als Schauspielchefin quasi in einer Kurve verloren ging, auf Betreiben von Markus Hinterhäuser, wenn ich richtig informiert wurde, aber mit Segen des Kuratoriums.
2: Ja, also ob das nur auf Betreiben von Markus Hinterhäuser war, das lassen wir jetzt einmal dahingestellt. Auf jeden Fall kann der Intendant eine solche Entscheidung wie die fristlose Entlassung der Schauspieldirektorin gar nicht alleine treffen. Das war ein einstimmiger Beschluss des Direktoriums zunächst und ein einstimmiger Beschluss des Kuratoriums. Das heißt, es ist falsch zu sagen, der Intendant hat das alleine getan, sondern die beiden Gremien haben das jeweils einstimmig beschlossen. Und da muss man ja auch einmal ein bisschen drüber nachdenken, ob es dafür vielleicht einen sachlichen Grund gegeben hat. Also der Grund, der vorgeschützt worden ist, das muss man auch in dieser Schonungslosigkeit sagen, nämlich dass sie da, ohne es zu melden, ein Festival beraten hat. Das war sicherlich ein Anlass, der wahrgenommen worden ist und nicht der eigentliche Grund. Offenbar gab es Gründe, die beide Gremien veranlasst haben, zu sagen, es ist gut, diesen Grund wahrzunehmen, um ein Problem, das wir auf anderer Ebene nicht lösen können oder das wir so nicht ansprechen wollen, zu lösen.
0: Karin Bergmanns Qualifikation ist ja eigentlich nie in Frage gestanden.
2: Das war nur ein Vorwand. Das ist ja aus dem ganzen Verlauf der Dinge ist ja deutlich geworden, dass das nichts weiter war als ein Vorwand für, also je mehr man das jetzt ex post betrachtet, sieht man, dass das ein inszenierter Anschlag war, um den Intendanten loszuwerden, aus welchem Grund auch immer. Aber das hat auch später Christian Kircher, der ja in diesen Hearings-Kommissionen war, hat später in einem Interview mit der Zeitschrift News zu Protokoll gegeben, die Karin Bergmann war nie der Knackpunkt. Also das ist schon, muss man sagen, wenn man da das Verhalten von Frau Edtstadler und Herrn Auinger betrachtet, ein starkes Stück, wenn er da die Wahrheit gesagt hat, und es ist nicht daran zu zweifeln, dass er da die Wahrheit gesagt hat.
0: Offiziell hat sich ja das Kuratorium düpiert gefühlt, weil Bergmann sich weder beworben hat, noch einem der Hearings sich unterzogen hat, was allerdings in der Liga ja auch nicht unbedingt üblich ist.
2: Ja, das Kuratorium kann sich düpiert fühlen, so viel es will. Das ist kein Kriterium für eine derart weitreichende Entscheidung. Die Herrschaften haben nicht ihre persönlichen Befindlichkeiten in den Vordergrund zu stellen, sondern das Interesse der Salzburger Festspiele. Und das ist eine Frage, die ich jetzt seit Monaten stelle und natürlich keine Antwort bekomme, weder von Frau Edtstadler noch von Herrn Auinger, wo genau der Nutzen für die Salzburger Festspiele dabei war, einen Intendanten wie Markus Hinterhals aus dem Amt zu drängen. Wenn das erklärt werden kann, dann ist ja alles in Ordnung. Ja? Dann wird man sagen, gut, also wir kommen später ja wahrscheinlich noch zur Kostenfrage. Das kostet jetzt die Festspiele 1 Million, 1,5 Millionen Euro insgesamt. Aber die waren gut angelegt, weil wir damit diesen und jenen großen Vorteil für die Festspiele erzielt haben. Aber auf diese Erklärung warten wir vergeblich.
0: Nun ja, du arbeitest ja daran, dass es die Kosten irgendwann einmal öffentlich nachzulesen gibt. Wobei, kurz gesagt, also Hinterhäuser war ja im Besitz eines laufenden Vertrags bis 2031 mit einer Option, Ausstiegsoption einer beidseitigen 2029. Wenn man sich jetzt ausrechnet, ungefähr sein Gehalt, naja, das wird er wohl mindestens verlangt haben, vermute ich mal ganz so aus der Luft gegriffen. Da sind wir dann schon bei den von dir im Buch erwähnten siebenstelligen Eurobeträgen.
2: Ja, also das weiß ich nicht. Ich weiß nicht, was vereinbart worden ist. Natürlich wird er nicht die gesamte Periode ausbezahlt bekommen haben, aber es ist so, also er ist auf jeden Fall einmal 6 Monate beurlaubt. Diese 6 Monate kosten die Salzburger Festspiele einschließlich Dienstgeberbeiträge, das ist bekannt, ungefähr 200.000 Euro. Und den Vertrag, den es gab, den aufrechten und gültigen Vertrag bis 2031, Ausstiegsklausel bis 2029, wird auch mit irgendwas, ich weiß es nicht, aber in der Gegend eines Jahresbezugs abgegolten worden sein. Und das sind halt dann die nächsten 400.000 Euro. Und so komme ich auf die seriöse und solide Schätzung von 500.000 Euro, die alleine die Abfindung für den Markus Hinterhäuser kostet. Da sind wir aber noch nicht bei den Folgekosten, die mindestens noch einmal so hoch sind, wahrscheinlich doppelt so hoch. Und so komme ich auf die Schätzung von 500.000 Euro an Gesamtkosten, dieser Übergriff des Kuratoriums die Festspiele kosten wird.
0: Aber so weit sind wir noch nicht in der Chronologie.
2: Dann einfach zurück.
0: Folgen noch einige Wolken auf dem Weg bis zur stillschweigenden Einigung. Hast du eine Idee, wie Caroline Edtstadler, die ja eine Juristin ist, Richterin war, auf die Idee kam, quasi eine nicht ganz rechtlich sichere Lösung dazu wählen und einen Weg zu gehen, der eigentlich sehr angreifbar ist?
2: Ja, ich glaube, ich weiß nicht, was sich Frau Edtstadler denkt oder nicht denkt oder wie sorgfältig sie ihr Amt wahrnimmt. Ich habe den Eindruck grober Fahrlässigkeit. Das sollen meiner Meinung nach die Gerichte klären, denn wenn das Kuratorium diese Vertragsauflösung in fahrlässiger Weise zum Nachteil der Salzburger Festspiele betrieben hat, dann sind die Kuratoriumsmitglieder dafür haftbar. Und mir, also wie gesagt, mir drängt sich wirklich der Eindruck einer zumindest fahrlässigen, wenn nicht grob fahrlässigen Vorgangsweise auf.
0: Markus Hinterhäuser konnte an besagter Sitzung gar nicht teilnehmen, abgesehen davon, dass er nicht eingeladen wurde, soweit man weiß zumindest. Er weilte gerade irgendwo bei einem Promotion-Termin in Deutschland, was dem Kuratorium durchaus bekannt war, oder zumindest einigen daraus.
2: Ja, das war dem Kuratorium selbstverständlich bekannt.
0: Was war denn die nächste Taktik, nachdem das als irgendwie ein bisschen fadenscheinig erkannt wurde, die Begründung?
2: Ich habe das jetzt nicht auswendig, aber dann sind abwechselnd, Uneinigkeit in Managementfragen, dann kam die Geschichte mit schlechten Benehmern. Das wurde einfach so in den Raum gestellt und wird dann nach wie vor von einigen Zeitungen eifrig kolportiert. Und einfach wechselnde Begründungen. Also es kam dann dauernd Vertrauensverlust kam auch, was besonders grotesk war. Also das Kuratorium habe zu Herrn Hinterhäuser einfach kein Vertrauen mehr, bietet ihm aber gleichzeitig an, Intendant bis Ende 2027 zu bleiben. Also man greift sich einfach an den Kopf. Ja, das passt alles hinten und vorne nicht zusammen. Und was sich die Frau Edtstadler dabei denkt, wenn sie solche Sachen in aller Öffentlichkeit sagt, wahrscheinlich denkt sie sich, dass sie die Leute für dumm verkaufen kann, aber ich denke, da irrt sie sich.
0: Nach längerem Hin und Her und einigen weiteren Wolken gab es dann eine mehr oder weniger gütliche Einigung. Man weiß es nicht genau, weil ja Stillschweigen darüber bewahrt
2: ist. Das ist ein mit Vorsatz verbreiteter Irrtum. Es gab natürlich keine gütliche Einigung, sondern der Vertrag ist durch eine öffentliche Erklärung der Frau Edtstadler gebrochen worden. Die Frau Edtstadler ist, wenn ich mich richtig erinnere, Ende Februar an die Öffentlichkeit gegangen und hat gesagt, es gibt keinen Vertrag mit Herrn Hinterhäuser, der über den 30. September 2026 hinausgeht. Das heißt, die Juristin Edtstadler hat gesagt, es ist irgendeine Bedingung nicht erfüllt, also das ist diese ominöse Wohlverhaltensklausel und deshalb sei dieser Vertrag hinfällig und damit hat das Kuratorium als Vertreter des Salzburger Festspielfonds sich öffentlich geweigert, diesen Vertrag zu erfüllen. Ja, damit war der Vertrag gebrochen, das war ein flagranter Vertragsbruch. Das heißt, es gibt kein Einvernehmen über die Auflösung und kein Einvernehmen über die Verkürzung der Amtszeit von Markus Hinterhäuser. Und das, was unter dem irreführenden Titel Auflösungsvertrag verkauft worden ist, ist ein Vertrag darüber, wie viel Geld Markus Hinterhäuser bekommt, damit er den Fonds nicht klagt auf Zuhaltung des Vertrags bzw. auf Schadenersatz. Also es gibt eine Einigung ausschließlich über die finanzielle Entschädigung für den Vertragsbruch, aber es gibt keine Einigung über die Verkürzung der Amtszeit, weil die Amtszeit war dadurch verkürzt, dass das Kuratorium als Vertreterin des Festspielfonds den Vertrag gebrochen hat.
0: Geeinigt hat man sich ganz offensichtlich auf Stillschweigen über all diese Dinge. Und Markus Hinterhäuser in der Tat gibt ja auch keine Stellungnahmen ab.
2: So ist es. Das war natürlich eine Forderung der Politik. Also die wollten ja nicht, dass die Leute wissen, wie viel Geld sie da in den Bach schütten. dem Markus Hinterhäuser kann das recht gleichgültig sein und ich habe mittlerweile auch die Offenlegung dieses Vertrags verlangt. Meiner Meinung nach ist die Öffentlichkeit berechtigt zu wissen, was in dem Vertrag steht, nach dem Informationsfreiheitsgesetz, und die Stillschweigensklausel, die aufgrund der auf Wunsch der Politiker, die offenbar etwas zu verbergen haben, in den Vertrag hineinreklamiert worden ist, die wird nicht gegen das Informationsfreiheitsgesetz helfen.
1: Wobei zu erwähnen wäre, dass, was wir bis jetzt noch nicht gesagt haben, dass über dem Kuratorium noch der Salzburger Festspielfonds schwebt. Das Kuratorium selber ist meines Wissens nicht nach dem Informationsfreiheitsgesetz auskunftspflichtig, der Fonds hingegen schon.
2: Ja, das Kuratorium ist ja nur ein Organ des Fonds, also der Fonds ist auskunftspflichtig, aber natürlich richten sich die Fragen richten sich an den Fonds, ja.
1: Und da hast du den Weg beschritten beim Salzburger Verwaltungsgerichtshof, eine Beschwerde wegen eben der Ablehnung der Auskunft. Du hast ein paar Punkte beauskunftet haben wollen und zumindest im Wichtigsten, nämlich die Höhe der Abfindung oder die Kosten, die die Entlassung von Hinterhäuser verursacht, wurde inzwischen ein Urteil gefällt, das lautet, ja, muss bekannt gegeben werden. Jetzt läuft die 6-wöchige Frist meines Wissens.
2: Ja, ich habe den Antrag gestellt, dass erstens die Kosten bekannt gegeben, Kosten und Folgekosten der Vertragsauflösung bekannt gegeben werden. Da gibt es eine ganze Liste von Kosten. Also ich habe das spezifiziert. Dann muss natürlich der Vorbereitungsgehalt für die neue Intendantin unter den neuen Intendant, das gesamte Berufungsverfahren und so weiter und so fort. Das ist ein Rattenschwanz von Aufwendungen, die sich aus der Vertragsauflösung ergeben. Also diese Kosten müssen bekannt gegeben werden. Und zweitens habe ich verlangt, dass mitgeteilt wird, ob der Fonds entsprechende Schritte eingeleitet hat, um die Haftbarkeit der Kuratoriumsmitglieder zu prüfen. Und gegebenenfalls, was diese Prüfung ergeben hat, das würde ich gern wissen. Und da ist meinem Begehren vollumfänglich Recht gegeben worden, nur in zwei Dingen. Also das eine, ich bin richterlich darüber belehrt worden, dass ich keine Beschwerde eingebracht habe, sondern einen Antrag. Das ist in Ordnung, aber das wird repariert vom Gericht selbst. Und das Zweite, worüber ich belehrt worden bin, ist, dass das Informationsfreiheitsgesetz kein Recht gibt, über die Gründe und die Motive der handelnden Personen Auskunft zu begehren. Also ich habe ursprünglich verlangt, dass das Kuratorium die Motive, die Gründe für seine Vorgehensweise offenlegt. Und da hat mir der Richter in der Verhandlung gesagt, das werde ich ablehnen müssen, weil das ist durch das Informationsfreiheitsgesetz nicht gedeckt. Woraufhin ich das zurückgezogen habe, um dem Gericht Arbeit zu ersparen, weil sowas dann abzulehnen, das muss man wieder begründen und so weiter. Also das habe ich verstanden, dass das nach dem Buchstaben des Gesetzes nicht gefragt werden kann.
1: Wenn sich's da tatsächlich um eine 7-stellige Summe handeln sollte, stellt sich natürlich auch die Frage, wie hat man sich vorgestellt, das in den Budgets zu verstecken?
2: Das weiß ich nicht. Das ist eine sehr interessante Frage, ich bin kein Arzt, aber für den Laien grenzt sowas ans Paranoide, wenn das Kuratorium den Inhalt dieses Vertrags vor dem Direktorium, das für die finanzielle Bedeckung der vereinbarten Summen die Verantwortung trägt und zu sorgen hat, geheim hält. Also das ist in der Verhandlung, also vorher ist das schon in einem Schriftsatz, ist mitgeteilt worden, dass das Direktorium selbst den Inhalt dieses Vertrags nicht kennt, weil das Kuratorium dem Direktorium die Information verweigert. Also da ist man einfach nur noch sprachlos.
1: Das ist insofern auch bemerkenswert, als ein Mitglied des Direktoriums ja der Finanzdirektor ist, der die nächste, nicht nur, aber auch die nächste Saison budgetieren muss und da ja eigentlich erfahren müsste, was für Kosten da zu erwarten sind.
2: Ja, der wird halt als vorsichtiger Kaufmann wird er in das Budget 2027 einen kompletten Jahresgehalt des Intendanten einrechnen. Das würde ich tun, wenn ich an seiner Stelle wäre. Aber ich meine, einfacher wäre es, das Kuratorium teilt ihm einfach mit, was in dem Vertrag drinsteht. Das ist ja lächerlich. Ja? Also ich weiß gar nicht, wie die auf die Idee kommen, beharren aber offenbar nach wie vor darauf, dass sie das nicht mitteilen. Früher oder später werden sie es ja mitteilen müssen, weil der Finanzdirektor ja die Zahlungen veranlassen muss. Also ich weiß nicht, was sie sich dabei denken.
0: Man darf gespannt sein, ob sie dem Gerichtsurteil des Verwaltungsgerichtes Salzburg jetzt dann Folge leisten oder ob sie sich wieder eine neue Wolte einfallen lassen.
2: Ja, naja, sie haben ja auch noch die Möglichkeit, die Höchstgerichte anzurufen, nämlich den Verfassungsgerichtshof oder den Verwaltungsgerichtshof. Also ein ordentliches Rechtsmittel gibt es nicht dagegen. Ich warte das einfach ab und spekuliert dann nicht, wir werden sehen, wie sie sich verhalten.
0: Markus Hinterhäuser nimmt, wie bereits erwähnt, nicht Stellung, ist aber mit zwei Konzerten in die Öffentlichkeit getreten. Er war nämlich von Anfang an programmiert, das Programm selber im Detail war nicht festgelegt. Das erste Konzert war Schuberts Winterreise mit dem deutschen Bariton Matthias Görne. Und das zweite jetzt gemeinsam mit Igor Levit, Olivier Messiaen, Lamen. Ja. Beide Konzerte, Triumphe, habe ich den Gazetten entnommen. Hinterhäuser wurden buchstäblich Rosen gestreut und Standing Ovations gegeben. Generell ist der Umgang mit ihm jetzt von Seiten der Festspiele ein durchaus freundlicher. Also er steht am Website auch im Direktorium noch genannt.
2: Ja, es gibt ja auch keinen Grund, mit ihm unfreundlich umzugehen. Mal abgesehen davon, dass er zu meinem Bedauern, das muss ich sagen, seinerseits mit dem Direktorium nicht freundlich umgeht, also scheint verstimmt zu sein, das heißt, er ist offen verstimmt über die Entscheidung von Karin Bergmann und auch mit Lukas Krepertz irgendwie enttäuscht, aus welchem Grund auch immer. Das ist etwas, was ich nicht vollkommen eigentlich gar nicht nachvollziehen kann, um ehrlich zu sein. Ja, aber die Konzerte waren grandios, es waren wirklich sehr, sehr, sehr schöne Konzerte und stimmt schon, dass die Beifallskundgebungen auch dem Intendanten gegolten haben, was ihm wahrscheinlich gar nicht zurecht war, weil er ist dort als Musiker aufgetreten und nicht als Intendant und er war als Musiker an beiden Abenden wirklich hervorragend. Das war eine große Freude, ihn mit Matthias Görne und dann am zweiten Abend mit Igor Levit zu hören. Das ist ja auch, Winterreise kennt man ja einigermaßen gut, aber die Vision de la Main, das hört man wahrscheinlich nicht so oft im Konzertsaal. Ich habe das noch nie im Konzertsaal gehört. Das ist natürlich wie alles von Messiaen ein grandioses, wundervolles Werk und es war von beiden wundervoll gespielt.
0: Ein Parforce-Ritt für zwei Pianisten.
2: Das kann man wohl so sagen, ja.
0: Igor Levit, ein von mir hochgeschätzter, ich bin ja sozialisiert musikalisch, was Beethoven betrifft, mit Gulders Aufnahme der Beethoven-Sonaten und habe mich lange Zeit gefragt, was kann dann noch kommen? Und dann kam Igor Levit und hat tatsächlich einen neuen Blick darauf eröffnet.
2: Das ist wirklich ganz besonders und was ich so sehr liebe, wenn man ihn im Konzert hört, also es gibt ja auch die Aufnahme sämtlicher Klaviersonaten von ihm, aber das Besondere für mich in seinen Interpretationen ist, dass zumindest ich den Eindruck habe, dass er bei jedem Ton, den er anschlägt, selbst überrascht davon ist, was da jetzt klingt. Und das ist überhaupt, das ist ohne irgendwelche Mache oder dass er das zur Schau trägt. Ich habe den Eindruck, dass er wirklich jedes Mal wieder erstaunt ist, was das ist. Und das gibt ihm diese besondere Frische und Innigkeit. Man hat den Eindruck, einer Uraufführung beizuwohnen.
0: Das ist ja der Idealfall einer Interpretation aus meiner Sicht. Es gibt da zwei Ansätze. Es gab, was weiß ich, einer davon, Dietrich Fischer-Dieskau, der hat eine Interpretation festgelegt auf Punkt und Komma, die war sehr, sehr, sehr ausgearbeitet und ganz großartig, aber die hat er dann exekutiert 10 Jahre lang. Friedrich Gulder hat dasselbe Stück ungelogen, habe ich selber erlebt, am Vormittag gespielt und am Nachmittag gespielt, und hätte ich es nicht wirklich gut gekannt, dann hätte ich das nicht gemerkt. Und das ist bei diesem Stück erstaunlich gewesen, weil es war die D-Moll-Fantasie von Mozart. Mhm. Ein Stück, bei dem man eigentlich denken sollte, eine solche Bandbreite ist gar nicht möglich damit. Gulda hat das geschafft und beide Interpretationen waren plausibel. Ja. Also war keine an den Haaren herbeigezogen. Ja.
2: Mir sind beide Möglichkeiten einer Interpretation, eines Zugangs lieb, auch wenn ein Künstler für sich einen Ausdruck gefunden hat, den er für gültig hält und den er in der Lage ist zu reproduzieren. Also gerade bei Dietrich Fischer-Dieskau, dann finde ich also die Ergebnisse wirklich berührend, und das ist, sind für mich die Interpretationen von Dietrich Fischer-Dieskau nach wie vor unbedingt gültig und wertvoll. Also ich liebe das sehr, was er gemacht hat.
0: Ich muss gestehen, als junger Mensch vor langer Zeit war er mir zu intellektuell in seinen Interpretationen, aber inzwischen weiß ich das zu schätzen. Die Aufnahmen haben sich nicht geändert, so kann das wohl nur an mir.
2: Das ist doch schön.
0: Absolut, ja, durchaus. Ich trenne mich auch fallweise ganz gern von meinen eigenen Meinungen. Aber zurück zum Casus Belli. Du kennst Markus Hinterhäuser, du hast ihn erlebt im Lauf eurer langen Laufbahnen. Er ist schon ein schwieriger Geselle, denke ich.
2: Ja, das wird gesagt, ich habe damit nicht so ein Problem. Also wir haben auch unsere Konflikte gehabt. Das ist ja, liegt ja in unserem menschlichen Sein, dass wenn wir Konflikte haben, dass für uns von Anfang an klar ist, dass es nur am Gegenüber liegen kann und nicht an uns selbst. In diesem besonderen Fall ist es selbstverständlich nur an Markus gelegen. aber wie dem auch sei, also ich habe mit diesem Gerede von den schwierigen Künstlern und dem schwierigen Gegenüber, das ist mir nicht so zugänglich, weil die Menschen sind, wie sie sind. Und ich bin auch, wie ich bin, und möchte gern so genommen werden, wie ich bin. Und

0: mein Gefühl lange gedauert, bis sich ein Gleichgewicht einigermaßen eingestellt hat. Und es rentiert sich einfach und es muss auch von anderen, finde ich, verlangt werden, dass das abgezogen wird, was einen am Gegenüber stört, wenn es keine exzessiven Ausmaße erreicht. Ja. Aber was die exzessiven Ausmaße betrifft, scheinen mir die Empfindlichkeiten mittlerweile so zu sein, dass nur noch Heilige in solchen Positionen überhaupt denkbar sind. Und da bin ich jetzt nicht dafür. Also man
1: ja, ein schwieriges Thema. Es heißt immer, den Genies, ich habe ein bisschen Schwierigkeiten mit dem Begriff des Genies, also sagen wir mal der große Künstler, die große Künstlerin, sollten eigentlich dieselben Regeln gelten. Im Endeffekt, wenn du sagst, ja, konnte schon mühsam werden, lässt man sich aber dann doch mehr gefallen als von irgendwem Mittelmäßigen.
0: Ja, das ist überhaupt nicht so. Also ich habe im Umgang mit den großen Künstlerinnen und Künstlern und mit den Genies oder Nicht-Genies hatte ich nie den Eindruck gehabt, dass die schwieriger sind als andere Menschen auch, weil andere Menschen haben auch ihre Macken und sind auch nicht immer höflich und freundlich und aufgeräumt und sind keine Künstler. Also mir ist da nichts Besonderes aufgefallen. Ich halte das für ein ans Geschwätz grenzendes Klischee.
1: Bei Hinterhäuser liegt eigentlich nichts auf dem Tisch de facto. Es ist ein Geraune im Hintergrund, dass er unangenehm sei, dass auch die geschasste Schauspielchefin hat derlei von sich gegeben und zum Teil wieder zurückgezogen, dass er ein sehr unangenehmer Chef sei, auf kurz.
0: Ja, das würde ich gerne mal wissen, wer das sagt. Also das ist eben das, was mich, wo ich nicht bereit bin, in das Geheul des Wolfsrudels einzustimmen. Ich will wissen, wer genau was behauptet. Also wer, gibt es überhaupt niemanden. Es gibt diesen, muss man sagen, berüchtigten Spiegelartikel, wo zitiert wird, eine Person hat dies und das gesagt. Der Spiegel hat mit vielen Leuten gesprochen, aber wer diese vielen Leute sind, erfährt man nicht. Und dann ist der Redakteur mit einer Person im Kaffeehaus gesessen und die hat dies und das ihm gesagt. Und dann gibt es noch einen feinen Herrn aus der Salzburger Gesellschaft. Jeder in Salzburg weiß natürlich, wer es ist. Also jeder Zweite sagt mir den Namen, der dem Spiegelredakteur ins Mikrofon sagt, der Hinterhäuser ist ein richtiger Kotzbrocken, aber nicht mit seinem Namen dazusteht. Ja? Und der Spiegelredakteur bezeichnet diesen Menschen als einen Mann aus feiner Familie und besonders feinsinnig. Für mich ist so jemand ein feiger Lump. Also wenn ich über jemanden zu sagen habe, dass er ein Kotzbrocken ist, dann sage ich es und stehe mit meinem Namen dazu. Und wenn ich mit meinem Namen dazu nicht stehen kann, dann unterlasse ich es, das einem Journalisten ins Mikrofon zu sagen. Das ist für mich die Mindestanforderung an Anstand. Und was die Vorwürfe betrifft, wie gesagt, ich würde gerne wissen, worum es sich handelt und wer genau was sagt. Es wird mir schon reichen, wenn ich einmal wüsste, wer was sagt. Also die Einzige, die mit ihrem Namen etwas gesagt hat, ist Frau Davidova. Und die Frau Davidova hat genau die Sachen, wo es um die faktischen Vorwürfe geht, zurückgezogen. Also dass er geschrien hat und dass sie gezittert hat und so, das hat sie dann zurückgezogen. Aber geblieben sind diese Unterstellungen, der ist ja psychisch krank oder der ist ja wieder Donald Trump oder halt ähnliche Dinge. Also das sind eigentlich nur Anwürfe und Qualifikationen. Das sind halt Meinungen, gegen die man nichts sagen kann. Aber die Vorwürfe fehlen. Und das ist nicht etwas, was ich sage. Ich sage jetzt nur als ein Beispiel, Armin Wolf hat in einem Ö1-Interview am 10. Juli mit Helga Rabe-Stadler hat gesagt, bis heute weiß man nicht, was Herrn Hinterhäuser konkret vorgeworfen wird. Und fragt dann die Helga Rabe-Stadler, wissen Sie es? Und sie sagt, nein, ich weiß es auch nicht. Und so eigentlich alle, überall, es gibt keine Zeitung, die sagt, das und das und das wird konkret vorgeworfen. Und also ein Verfahren, das unter derartiger Bemühung der Schuldvermutung geführt wird, dem kann ich als Jurist einfach nicht zustimmen.
1: Wobei man davon ausgehen darf, dass Helga Rabe-Stadler sicher eine der bestinformierten Personen in Salzburg ist. Sie ist

0: die Vorgängerin als Festspielpräsidentin und hat dieses Amt durchaus sehr aktiv ausgeübt, kann man sagen.
1: Ja, sie müsste es wissen, ja, genau. Also es wird eine Reihe von Dingen sein, die ich wahrscheinlich nicht verteidigen würde, aber man muss einmal auch über die Verhältnismäßigkeiten sprechen. Also ich habe versucht zu recherchieren, was eigentlich vorgeworfen wird. Ich habe deshalb auch den Markus Hinterhäuser gefragt. Und der Markus hat mir gesagt, er hat sich auch erkundigt, also wie dann die Frau Edtstadler aufgebracht hat, schlechtes Benehmen kann nicht mehr toleriert werden, hat er mir erzählt, zum Betriebsrat gegangen und hätte die Betriebsratsvorsitzende gefragt, ob Beschwerden gegen ihn vorliegen. Und die Betriebsratsvorsitzende habe ihm gesagt, in den letzten 2 Jahren gab es 2 Beschwerden. Und dann hat er gesagt, aha, das habe ich aber nicht, nein, das haben wir dir gar nicht gesagt, weil das war jetzt nicht so, dass wir das unbedingt hätten sagen müssen. Also in 2 Jahren 2 Klagen beim Betriebsrat, das ist nicht schön, ja, muss nicht sein, aber bei 250 Angestellten übers Jahr und 4000 Mitwirkenden in der Festspielzeit, ist das jetzt nicht so, dass man sagt, also der muss rausgeworfen werden. Ja? Und dann habe ich gesagt, Markus, du kannst mir viel erzählen, aber wo Rauch ist, ist auch Feuer. Ich frage jetzt den Betriebsrat. Ja?
0: Nicht immer an derselben Stelle.
1: Kann sein, ja, aber ich habe auf jeden Fall den Betriebsrat gefragt und die Antwort ist mir verweigert worden unter Berufung auf das Arbeitsverfassungsgesetz, vollkommen unzutreffende Berufung. Also der Betriebsrat kann mir selbstverständlich sagen, ob es 2 Beschwerden oder 20 gegeben hat, wollten sie mir aber nicht sagen. Und dann muss ich sagen, quidatio consentire videtur. Also wer schweigt, der scheint der Aussage des anderen zuzustimmen. Und also gehe ich davon aus, dass das, was der Markus Hinterhäuser mir gesagt hat, stimmt, dass es nicht mehr als 2 Beschwerden gegeben hat. Und wenn das so ist, dann will ich gerne wissen, worauf die Frau Edtstadler ihr Gerede von dem schlechten Benehmen und von einem unerträglichen oder einem schlechten, auch nur schlechten Betriebsklima stützt. Das soll sie sagen. Also das sind die so etwas vortragen in der Beweispflicht und nicht der Beschuldigte ist in der Beweispflicht, dass es gar kein schlechtes Betriebsklima gegeben hat.
0: Dem Vernehmen nach wurde eben jene bereits erwähnte Wohlverhaltensklausel in den Vertrag aufgenommen. Du bist ein Kenner von internationalen und nationalen Kulturszenen, Festspielen und sonstigen Veranstaltungen. Ist dir sowas schon irgendwo mal begegnet? Eine Wohlverhaltensklausel oder etwas, was man in dem Sinn interpretieren könnte?
1: Nein, nicht wirklich. Also es gibt so Klauseln in Verträgen, dass man über den anderen nichts Schlechtes sagen darf. Das finde ich sowieso immer alles lächerlich. Die sind auch immer einseitig formuliert. Also immer nur darf der Vertrags-, also sozusagen der Dienstnehmer muss sich wohl verhalten. Auf Gegenseitigkeit ist das erstaunlicherweise nicht formuliert. Ich habe solche Sachen oft reklamiert aus Verträgen und habe gesagt, nein, das tun wir auf Gegenseitigkeit hinein. Also es war zum Beispiel, wenn ich ohnehin auch mit den Salzburger Festspielen einen Vertrag abgeschlossen habe für das Klangforum Wien, gab es da die Klausel, dass ich mich wohl zu verhalten hätte, in dem Sinn, dass ich kein schlechtes Wort über die Salzburger Festspiele sagen darf. Die Salzburger Festspiele durften aber ihrerseits sehr wohl ein schlechtes Wort über das Klangforum sagen. Sage ich, nein, also wenn wohlverhalten, dann bitte beide. Und ich kann mich nicht erinnern, ob das dann geändert worden ist oder ob sie verzichtet haben auf diesen Unfug. Das weiß ich nicht, aber das ist wahrscheinlich in einem derartigen Intendantenvertrag nicht üblich, ja.
0: Das scheint aber in Salzburg doch irgendwie dann eine gewisse Tradition schon zu haben, wenn es bei dir auch eigentlich der Fall war, dass man sowas
1: nicht schreiben wollte. Naja, aber das sind einfach Schimmelverträge, das tun sie halt überall rein, damit ich weiß nicht, warum sie das tun. Ich habe keine Ahnung, wer sich sowas ausdenkt, die Juristen halt.
0: Eben, gerade wenn es Schimmelverträge sind, ist ja der Verdacht eigentlich sehr nahe, dass das in ganz vielen Verträgen drinsteht.
1: Aber im Vertrag eines Intendanten ist es trotzdem ungewöhnlich. Also da wird es irgendwelche Veranlassungen gegeben haben, Konflikte mit wahrscheinlich einzelnen Personen, und die sich in dieser Weise dann niedergeschlagen haben im Vertrag.
0: Dir hat jedenfalls diese ganze Entwicklung keine Ruhe gelassen. Du hast tatsächlich alles, was man kriegen konnte, in eine chronologische Ordnung gebracht, deine Schlüsse daraus gezogen und das Ganze als Buch publiziert. Das Buch war ursprünglich gar nicht so im freien Handel zumindest zu haben. Es war in der Buchhandlung Hubertus in Salzburg zu bekommen, im persönlichen Verkauf und interessanterweise im Shop der Festspiele, obwohl das Buch ja durchaus geeignet ist. Es ist eine herbe Kritik an der Führung der Festspiele am Kuratorium.
1: Ja, naja, aber das ist ein Unterschied. Ja, das ist keine Kritik an den Festspielen und auch keine Kritik an der Führung der Festspiele, sondern in diesem Buch werden die Salzburger Festspiele gegen das vollkommen inkompetente Aufsichtsorgan in Schutz genommen, sodass es eigentlich nur folgerichtig ist, dass dieses Buch im Shop der Festspiele auch erhältlich ist und angeboten wird. Ganz abgesehen davon, dass an diesem Buch von Seiten des Publikums der Salzburger Festspiele ein großes Interesse besteht. Also das war in kürzester Zeit ausverkauft. Es ist jetzt gerade ein Nachdruck in Arbeit und das Buch ist schon im freien Handel erhältlich, aber es gibt keinen professionellen Verlag, deshalb gibt es auch keinen Vertrieb und deshalb gibt es das Buch nur in einzelnen Buchhandlungen in Salzburg und demnächst auch in Wien, in der Universitätsbuchhandlung Leo, also im ersten Bezirk und im sechsten Bezirk in der Buchhandlung Analog. Die werden das Buch haben. Aber es gibt keinen flächendeckenden Vertrieb, dass man in jede Buchhandlung gehen kann, weil dafür müsste es über einen großen Vertrieb gehen und mangels professionellem Vertrag geht das nicht.
0: Verlag. Wieso war das eigentlich so? Tres Mundos ist ein Kulturverein, der da eilends zum Verlag erweitert wurde.
1: Das war so, weil die professionellen Verlage, also die einfach auf professioneller Ebene tätigen Verlage gesagt haben, wunderbar, aber nicht innerhalb von 6 Wochen. Das heißt, seriöser Verlag, machen wir in dieser Zeit kein Buch. Das kann ich auch verstehen und haben das noch dazu unmittelbar vor der Sommerzeit abgelehnt, das in dieser kurzen Zeit zu produzieren.
0: Du wolltest unbedingt zu Beginn der Festspiele bereits draußen sein und das ist auch gelungen.
1: Ja, das schien mir notwendig, das rechtzeitig zu Beginn der Festspiele vorzulegen.
0: Ein wichtiger Punkt aus meiner Sicht und aus deiner, wie ich weiß, auch, wenn man sich das Direktorium ansieht, ja klar, da sind jetzt Fachleute am Werken, aber im Kuratorium, das sind ausschließlich politisch besetzte Stellen, wo niemand eine Expertise hat. Wie kommt es? Ja, Salzburger Festspielgesetz 1950, aber das ist jetzt auch schon eine Zeit her.
1: Das ist eine Fehlkonstruktion des Gesetzes und das Erschreckende ist, dass diese Leute, die vollkommen ahnungslos sind, wie die Frau Edtstadler und der Herr Auinger, nicht die mindeste Zurückhaltung üben, sondern in den wirklich als Elefanten im Porzellanladen in den Festspielen fuhrwerken, dass eben enormer Schaden entsteht. Also das gehört sicherlich geändert, dass 2 Personen, nämlich die Landeshauptfrau und der Bürgermeister von Amts wegen auch stimmberechtigte Kuratoriumsmitglieder sind. Ein anderes Faktum ist, dass die Republik Personen in dieses, also die Republik hat 2 stimmberechtigte Mitglieder zu entsenden, nämlich das Kulturministerium und entsendet 1 Beteiligungsmanagerin und die Frau Fekter, die ehemalige Bundesministerin. Man versteht einfach nicht, wozu das gut sein soll. Man hat Leute wie die Elisabeth Schweger, wie den Peter Mabo, wie den Alfred Woppmann, das sind ein paar Unterzeichner des Protests gegen den Vorgang dieses Kuratoriums, die ohne weiteres mal in dieses Kuratorium, die was verstehen von der Sache, wirtschaftlich, künstlerisch, die notwendige Sensibilität haben, die Umgangsformen und Manieren haben. Also warum muss man Personen wie Frau Edtstadler und Herrn Auinger in diesem Kuratorium haben?
0: Insofern sind die 3 Fahnen auf dem Festspielhaus ja durchaus aussagekräftig. Bund, Land und Stadt. Und mit dieser Konstruktion, dass das ein rein politisch besetztes Führungsgremium ist, gab es ja schon öfter mal Schwierigkeiten und Reibereien mit das der künstlerischen Führung. Meines Wissens geht das zurück bis in die 50er Jahre, als die Festspiele neu gegründet wurden nach 1945.
1: Ja, also das ist notorisch, insbesondere seit der Ära Gérard Mortier ist es notorisch, dass sich vollkommen unqualifizierte Personen in die Amtsführung der Intendanten einmischen Und das muss jetzt endlich ein Ende haben. Also dieses Gesetz muss geändert werden. Es ist schon in Ordnung, dass das Land, Stadt und Bund Vertreter in das Kuratorium entsenden. Das ist schon, passt schon, ja. Aber sie sollen bitte Personen entsenden, die irgendetwas von der Sache verstehen.
0: Es gibt eine Geschichte, die da irgendwie am Rande doch immer ein bisschen mitspielt, aber kaum in Verbindung gebracht wird. Und das ist die Tatsache, dass der Rechnungshof gewarnt hat, dass der Aus- und Umbau zum Festspielbezirk eventuell in ein finanzielles Desaster laufen könnte. Könnte das mit dieser Hektik, die da ausgebrochen ist und diesem panischen Verhalten, das dann offiziell an ganz anderen Stellen ausgebrochen ist, insofern, wo der Rauch ist, ist selten das Feuer, ist meine Stadt-Indianer-Weisheit. Könnte es da einen Zusammenhang geben?
1: Das kann ich nicht sagen und darüber will ich nicht spekulieren. Dazu weiß ich viel zu wenig über den geplanten Ausbau. Da müsste ich mich eingehend damit beschäftigen und das habe ich nicht vor.
0: Du hast jedenfalls neben dem Salzburger Landesgericht, da ging es um die Auskunft nach dem Informationsfreiheitsgesetz, auch dem Rechnungshof nahegelegt, das doch zu prüfen. Das ist interessant, weil wenn der Rechnungshof da auf Unstimmigkeiten kommt, könnte es passieren, dass sich die Bundesfinanzprokuratur einschaltet, deren Chef in dienstlichen Dingen relativ wenig Humor hat und ein mutiger Mann ist.
1: Ja, also wie dann genau die Abläufe sind, das weiß ich nicht. Das müsste ich mir auch genauer anschauen. Das ist rechtlich relativ kompliziert. Also zumindest für mich ist es kompliziert. Aber meiner Meinung nach sollte der Rechnungshof prüfen, erstens, wie groß der finanzielle Schaden ist, der entstanden ist. Und zweitens, ob es dafür eine Haftung der beschlussfassenden Kuratoriumsmitglieder gibt. Das ist das, was ich angeregt habe. Und ja, ich warte gespannt, ob der Rechnungshof diese Anregung aufgreifen wird.
0: Paradoxerweise endet die Ära Hinterhäuser in Salzburg ja eigentlich fast, wie sie begonnen hat, weil auch er war mal ein Interimsintendant nach dem flotten Abgang von Jürgen Flimm.
1: Das stimmt, das war so und davor, ich meine, seine Arbeit für die Salzburger Festspiele hat er nicht begonnen als Intendant der Festspiele, sondern schon mit dem Festival Zeitfluss, das wirklich zusammen mit Thomas Zierhofer-Kien wirklich virtuos gestaltet hat. Damals Luigi Nono nach Salzburg gebracht, Musik von Luigi Nono und vieles mehr. Also das ist eine lange und auch wirklich große Geschichte.
0: Das Buch ist also in ausgewählten Buchhandlungen zu haben. Wenn man es haben möchte, wo kann man sich da informieren?
1: Ja, in Salzburg gibt es in allen Buchhandlungen, also in der Robertus-Buchhandlung, im Festspielshop und auch in der Buchhandlung Höllriegel. Und wie gesagt, in Wien wird es in der Universitätsbuchhandlung Leo im ersten Bezirk geben und bei Analog. Und dann wird man sehen, wie es weitergeht, ob sich doch ein Verlag in Zukunft findet, der auch einen entsprechenden Vertrieb gewährleisten kann, sodass man das auch in den Bundesländern leichter bekommen kann, weil das ist zurzeit ein Problem. Ich bekomme Anfragen von kleinen Buchhandlungen aus den Bundesländern, die ich leider nicht bedienen kann, obwohl ich das gerne würde, weil diese Buchhandlungen natürlich jede Unterstützung verdienen und ich das gerne ermöglichen möchte.
0: Also Tresmundus kann das nicht leisten?
1: Nein, Tresmundus kann das nicht leisten, kann keine professionelle Verlagsarbeit leisten.
0: Ich würde dem Buch ja eine große, breite Leserschaft wünschen, auf jeden Fall. Auch sehr spannend, der Appendix, wo du eine ganze Menge Originalunterlagen, unter anderem deine Eingaben beim Verwaltungsgericht Salzburg und einiges mehr veröffentlichst. Also insofern, du hältst die Transparenz tatsächlich hoch. Ich bin gespannt, wie es weitergeht. Ja. Vielleicht berichtest du uns in einem halben Jahr oder Jahr.
1: Sehr gerne. Und danke nochmal für die Einladung. Das werde ich gern machen, wenn es Neues gibt. Und es wird ganz bestimmt Neues geben, weil ich heute ein neues Verfahren vor dem Landesverwaltungsgericht Salzburg anstrengen werde und die Offenlegung des Auflösungsvertrags begehren werde.
0: Ich danke Sven Hartberger für den Besuch im Studio.

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3: Hallo liebe Hörerinnen und Hörer des Freien Radios Salzkammergut. Mein Name ist Andrea Meyerbürger. Ich bin stellvertretende Geschäftsführerin des Zentrums für Zivilgesellschaft, dem Verein für uns. Vielleicht kennt ihr das ja, ihr sitzt am Abend auf der Couch oder auf der Terrasse, scrollt in eurem Smartphone oder Tablet und ihr werdet durchflutet von Nachrichten über Krisen, Kriege oder die nächsten Skandale. Und ihr denkt euch, eigentlich müsste ich ja was tun, aber was und wo und wer macht da überhaupt mit? Mir geht's genauso. Und ich glaube, das Gefühl, etwas beitragen zu wollen, aber nicht so recht zu wissen, wo man genau anfangen soll, das kennen viele, auch viele von euch, die gerade zuhören. Und genau da hilft euch unser Zivinaut weiter. Der Zivinaut ist ein Online-Kalender, den wir betreiben. Er setzt sich zusammen aus den Wörtern Zivi und Naut. Zivi steht für Zivilgesellschaft und Naut schreibt sich wie beim Astronauten. Ein Zivinaut navigiert also durch das Universum der Zivilgesellschaft und entdeckt und zeigt auf, wo überall was los ist und wo man überall mitmachen kann. Der Zivinaut ist ein Veranstaltungskalender für alle, die sich für Demokratie, für Menschenrechte und für ein gutes Miteinander einsetzen wollen. Und ihr findet hier Workshops, Vorträge, Diskussionen und Vernetzungstreffen aus ganz Österreich, das meiste davon kostenlos. Ein Beispiel ganz in der Nähe, in Steyr findet Ende September ein Argumentationstraining statt, das nennt sich aggressive Sprüche stoppen. Dort lernt man, wie man souverän diesen typischen Stammtischparolen kontern kann. Da ist es ja oft so, dass man im ersten Moment völlig perplex ist und es fällt einem gar nichts ein. Und im zweiten Moment denkt man sich, ach, hätte ich das doch gesagt. Und bei diesem Workshop lernt man, wie man auch im ersten Moment darauf reagieren kann. Ihr findet den Zivinauten auf unserer Website fuer-uns.at. Einfach auf Veranstaltungen und dann auf Zivinaut klicken und dort könnt ihr auch nach Ort und Datum filtern und aus eurem vielleicht unguten Gefühl beim Doomscrolling wird plötzlich das konkrete Gefühl, etwas bewirken zu können. Wenn ihr selbst etwas organisiert, zum Beispiel einen Vortrag, irgendeine Aktion, ein Netzwerktreffen, dann tragt euren Termin gleich selbst in den Zivinauten ein. Alle Termine, die ihr dort einträgt, findet ihr übrigens auch bei unserem Kooperationspartner auf respekt.net. Die scheinen also auch in deren Demokratiekalender auf, denn wir haben unsere Kräfte gebündelt und unsere Demokratiekalender zusammengeschlossen, damit wir ein breiteres Publikum erreichen und damit diese Veranstaltungen mehr gesehen werden. Ja, also schaut rein, bleibt engagiert und vielleicht sehen wir uns bald bei der einen oder anderen Veranstaltung, würde mich freuen. Mir bleibt nur noch, euch alles Gute zu wünschen für euer Engagement und liebe Grüße aus dem Zentrum für Zivilgesellschaft.
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0: Danke, Norbert. 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Guten Abend, Madel. Servus, die Burm.
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3: Damen und Herren, Mädel und Buben, einen wunderschönen Sonntagnachmittag bzw. Mittwochnachmittag, je nachdem, wann Sie sich wie immer Zeit nehmen für 2 Stunden Musik aus Österreich hier im Austronom. Beginnen möchte ich die heutige Sendung mit dem lieben Boris Bukowski, der dieser Tage in Burgenländischen Wiesen zum Konzert geladen hat, wo er unter anderem seine Freunde von Opus, also Ewald Pfleger, den Gitarristen von Opus, eingeladen hat, oder auch Reinhold Bilgeri. Ich habe mir zu Beginn der heutigen Sendung eine Nummer ausgesucht mit dem schönen Titel Ein Drittel Rhythmus und 2 Drittel Schmalz. Was es damit auf sich hat, erklärt Ihnen jetzt der Boris Bukowski.

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Damen und Herren, das war natürlich Georg Danzer mit dem Stück Ich sehne mich. Jetzt geht's in das Jahr 1983 und zur ersten allgemeinen Verunsicherung. Die hatten ja als ersten Sänger den Wilfried Scholz aus Gäusern, der Wilfried, dann eine Zeit lang Gerd Steinbecker, dann berühmt geworden mit der Gruppe SDS. Und dann ist Klaus Eberhardinger, ein gebürtiger Gmundner, der in Braunau aufgewachsen ist und dann zum Steirer geworden ist, der ist dann der Frontmann der ERV geworden. Und die erste Single mit Klaus Eberhardinger als Leadsänger ist von der ERV-Platte Spitalo Fatalo, eben erschienen 1983. Und die möchte ich Ihnen jetzt vorspielen. Ja, da war die Verunsicherung noch ein bisschen progressiver vom Inhalt her und auch ein bisschen von der Musik. Hören Sie sich das an. Hier ist die ERV mit dem Stück Tanz, Tanz, Tanz.

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Bekannt geworden ist er in der österreichischen Musikszene in den 1970ern als Studio-Bassist. Berühmt geworden ist er mit Hits wie Love Machine oder Don't Stop the Music. Das war Kurt Hauenstein alias Supermax mit seinem Stück Tears. Ich bin ja schon seit der Platte Überdosis Gefühl aus dem Jahr 1984 ein Fan von STS immer schon gewesen und habe mir natürlich dann auch jede Platte gekauft, auch das Album Auf a Wurt aus dem Jahr 1992. Und wie so oft hat die besten Lieder auf dieser Platte das letzte S von STS, der Schiffkowitz, beigesteuert. Und eines dieser Lieder von der Platte Auf a Wurt vom Schiffkowitz, ein sehr erschütterndes Lied eigentlich, möchte ich Ihnen jetzt vorspielen. Hier sind STS mit Wo san all die Menschen hin?

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Das war Peter Schleicher mit seiner Rolling Stones Coverversion Der Tod fuhr der Tier, Gimme Shelter im Original. Peter Schleicher war in den 70ern eine Zeit lang der Keyboarder von Wolfgang Ambros in dessen Band und hat dann im Jahr 1979 eine Platte mit eingewienerten Rolling Stones Liedern aufgenommen und veröffentlicht, und eine Coverversion haben sie, wie gesagt, jetzt eben gehört. Apropos 1979, da ist auch eine sehr interessante Platte rausgekommen in Österreich namens Wiener Blutrausch. Das ist eine Kompilation mit damals eher progressiven österreichischen Acts, Tradi Wabal zum Beispiel oder mit Slutzkas Erben und so weiter und so fort. Chuzpe, die frühen Chuzpe waren auch dabei, und auch die frühen Minisex. Die sind ja in den 80ern mit Hits wie Rudi gib acht oder Eismeer, du kleiner Spion, du bekannt geworden. Aber damals waren Minisex noch ein bisschen progressiver und die waren auch auf dieser Platte vertreten. Wiener Blutrausch gibt es jetzt wieder, Gott sei Dank, dank Walter Gröbchen, wieder veröffentlicht vor einiger Zeit. Und von dieser Platte Wiener Blutrausch möchte ich Ihnen eben jetzt ein Lied von Minisex vorspielen mit dem Titel Tropic Chaotic.

0: Das war die österreichische Singer-Songwriterin Sigrid Horn mit dem Stück Dromedar. Sigrid Horn ist ja immer wieder im Tross von Ernst Molden, machen immer wieder gemeinsame Sachen. Wäre mal interessant, wenn die in Ischl spielen würde oder überhaupt im Salzkammergut. Aber das ist eine andere Geschichte. Jetzt gibt's die Formation Zwei Volltrotteln. Ja, die haben sich tatsächlich so genannt. Mein lieber Cousin Hannes Unterberger hat mich damals auf die beiden gebracht und ich bin dann nach Wien gefahren und habe mir im Theater am Spittelberg diese beiden Herren, die ursprünglich aus der Musical-Szene kommen, angeschaut. Und das war wirklich also fast wie Piron und Knapp in der Gegenwart, haben Couplets gestanzelt und was gesungen. Und eben dadurch, dass sie ein bisschen aus der Musical-Szene kommen, haben sie dann einmal ein Satirelied geschrieben über die Vereinigten Bühnen Wien, VBW. Und so heißt auch das Lied, das ich Ihnen jetzt vorspielen möchte, von den Zwei Volltrotteln.
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3: 37,3 Millionen Subventionen. Für die Vereinigten Bühnen Wien pro Jahr. Wohin geht das ganze Geld? Wohin um alles in der Welt? Die Tickets sind ungeheuer teuer. Und trotzdem machen's noch Verlust. Hast du das gewusst? Was tanzt mit der Marie?

das waren die Schmetterlinge mit dem Lied vom A-Sager. Jetzt geht's in das Jahr 2020 zu einer Formation, die sich nennt Zug nach Wien mit dem Titel Fingerfarben. Und für eine Formation, die sich Zug nach Wien nennt, möchte ich sagen, klingt der Gesang schon sehr bifgenesisch. Also ich sage mal 8,9 auf der nach oben offenen Christina Stürmer Skala. Aber es ist trotzdem Musik aus Österreich und darum möchte ich Ihnen das Ganze nicht vorenthalten. Zug nach Wien mit Fingerfarben.

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0: Ich habe zuerst im Zuge der Information über diesen Sampler Wiener Blutrausch schon von der Mordbuben AG gesprochen. Das waren sie jetzt mit ihrem Lied Heimatland. Österreich, die österreichische Musikszene hat, naja, eine gute Tradition, dass zum Beispiel Sportler immer wieder gerne mal singen, aber auch Schauspieler singen immer wieder mal gern. Zum Beispiel der legendäre, leider im Jahr 1991 viel zu früh verstorbene Kurt Sowinetz. Der ist in Österreich als Sänger berühmt geworden mit Alle Menschen sammert's wieder und hat auch die eine oder andere Schallplatte, also Album, veröffentlicht. Und aus dem Jahr 1974 möchte ich Ihnen von Kurt Sowinetz jetzt ein Lied vorspielen. 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

Nimmer deins hat dieses Lied geheißen, heißt es immer noch, von und mit Voodoo Jürgens. Jetzt geht's in das Jahr 1984, da hat Wilfried Scholz aus Gräsern seine Platte Sehr, sehr arg veröffentlicht und von dieser Platte möchte ich Ihnen jetzt ein Lied vorspielen mit dem schönen Titel Klarer Klischee. Hier ist der Scheizenfried.

Ich bin ich, singt der geschätzte Kollege Stönge. Und ja, das glauben, können Sie mir glauben, das können Sie ihm abnehmen. Der Stönge ist so, wie er ist. Jetzt gibt es noch einmal Musik aus Oberösterreich. Thomas Andreas Beck mit dem Lied »Hinten«.

aus dem Jahr 2021, die Formation Und die Schönen Haar mit dem Stück Lange Gasse. Die Lange Gasse ist in Wien im 8. Gemeindebezirk, glaube ich. Da gibt es auch das legendäre Café Lange, wo ich schon öfters bis ein paar Viertel nach zwei drinnen gewesen bin, ganz nett. Es war auch ein Stammlokal, also wenn er in Wien Konzert gegeben hat, vom irischen Songwriter Glenn Hansard, der leider vor kurzem bei einem tragischen Motorradunfall ums Leben gekommen ist. Da kann ich mich noch erinnern, dass ich mit dem Oscar-gekrönten Musiker Glenn Hansard um 3:30 dank dem Songwriter Bernhard Schnur, schönen Gruß übrigens an dieser Stelle, noch da gesessen bin und Musik gemacht habe, das Café Lange in der Lange Gasse. Ja, jetzt kurz vor Schluss der Sendung möchte ich Ihnen noch ein Lied vorspielen, das ich schon öfters hier in dieser Sendung gespielt habe, aber das höre ich mir einfach immer wieder gern an und ich möchte das auch dann immer wieder alle paar Monate sozusagen mit Ihnen teilen. Das ist ein Lied vom Trio Lepschi. Die habe ich einmal gesehen im Kino Ebensee. Das war recht, recht witzig. Und das ist ein Ortsnamenlied. Also da müssen Sie sich wirklich konzentrieren und das ist wirklich, ich meine, wie schafft man es, so ein Lied zu schreiben, möchte ich da nur sagen. Großen Respekt und großes Gelächter für das Trio Lepschi mit dem Ortsnamenlied.

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1: Das war das Trio Lepschi mit dem Ortsnamenlied und das war schon wieder der Austronom für diese Woche. Ich hoffe, ich habe Sie die letzten zwei Stunden wieder ein bisschen unterhalten können und ich hoffe, dass ich das auch nächste Woche wieder machen kann, wenn Sie mit dabei sind. Wie immer am kommenden Sonntag 15 bis 17 Uhr mit der Wiederholung am darauffolgenden Mittwoch 14 bis 16 Uhr auf den Frequenzen des Freien Radios Salzkammergut sowie online auch via Livestream auf www.freiesradio.at. In diesem Sinne und auch in jenem Sinne kommen Sie mir gut, gemütlich, geschmeidig und gesund durch die Woche. Bis zum nächsten Mal. Ich bin Manfred Madlberger und Sie nicht.

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3: Ja, hallo, mein Name ist Marius Burkert. Ich bin der Dirigent, musikalischer Leiter von der Göttergatte. Das ist ein besonders spannendes Werk für uns, gerade hier jetzt beim Leha-Festival, weil wir haben ja schon nahezu alle Lehas gespielt, aber das haben wir nun wirklich nie gespielt. Kennt auch niemand mehr, muss man ehrlicherweise sagen, heute, weil es ein ganz frühes Werk vor der Lustigen Witwe komponiert. Und alles, was vor der Lustigen Witwe ist, gerät natürlich dann durch die Lustige Witwe sehr schnell in Vergessenheit. Was nicht nur, aber vielleicht auch ein bisschen an dem Inhalt liegt, der halt damals in den frühen 1900er Jahre aktuell war und heute ein bisschen altmodisch möglicherweise. Die Götterparodien, und das war sozusagen damals so eine schnell komponierte Sache über eine Parodie einer Parodie auf vielleicht so Offenbach und Göttergeschichten, weil der Orpheus von Offenbach natürlich schon bekannt war und der Lea hat sich da dran versucht, ein paar durchaus hübsche Melodien, also es ist eigentlich eine ganz wertvolle Musik teilweise, aber in einen sehr komplizierten Inhalt zu fassen. Es gibt viele Rollen, es kommen alle Götter vor, Tenöre, alles mögliche. Und die Musik ist so vielleicht auf dem Weg zur Lustigen Witwe. Also es gibt schon ein paar interessante Walzer, Melodien, Polka, Märsche, alles drum und dran. Aber natürlich kann man es nicht vergleichen jetzt an, sagen wir, mit den ganz späten Stücken vom Land des Lächelns. Und die, das ist ja 20 Jahre später viel tragischer auch und im Stil opulenter. Aber das soll man ja auch nicht. Also ich bin ja der Meinung, man soll immer einen Komponist oder ein Stück nur bis dorthin beurteilen, wo die Biografie des Komponisten gerade zu dem Zeitpunkt war. Also man vergleicht ja auch nicht den ganz frühen Wagner mit dem Parsifal und sagt, das ist besser oder schlechter. Das soll man auch nicht. Und ja, es ist einfach, was es ist, und es macht uns unheimlich großen Spaß, das auf die Beine zu stellen, weil es wurde ja auch ewig nicht gespielt. Also ich habe versucht zu recherchieren. Es gab zwar in 1945 interessanterweise in den letzten Kriegstagen so eine halbe Aufnahme mit den Opernstars, damals mit Anton der Motor und so. Die haben das da aufgenommen, aber szenisch gespielt wurde es anscheinend seit über dem Ersten Weltkrieg nicht mehr in der Fassung. Der Lehr hat sie dann versucht zu retten und die Tango-Königin später draus gemacht. Das wurde hin und wieder gespielt, aber so die Urfassung, das Stück der Göttergatte, wurde wahrscheinlich seit 120 Jahren nicht mehr gespielt. Und das ist schon was Besonderes. Also ich finde das auch immer ganz spannend. Man geht dann in die erste Probe und hat handgeschriebene Noten, wo man die Hilfslinien mit der Lupe zählt und schaut, wie das klingt. Das gibt da wirklich keinen Anhaltspunkt. Und man erweckt das wieder zum Leben. Das macht eigentlich sehr viel Freude uns allen. Und es ist wirklich was anderes, als wenn man jetzt Traviata spielt oder Carmen, wo jeder eine Erwartungshaltung hat. Das ist eigentlich das Schöne, das ganz Neue zu kreieren. Das macht uns allen großen Spaß. Wir spielen den Göttergarten insgesamt viermal. Die Premiere ist am 14. August und dann einmal am 16. Und dann zweimal an einem Tag die Doppelvorstellung am 20. August.

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4: Hallo und herzlich willkommen zur 1140. Folge von Radio-Attack.
5: Heute mit mir, Maja.
6: Und Dovi.
7: Und Lee.
5: Heute geht es um das Thema Aufrüstung und Austerität.
7: Zurzeit hört man ja immer wieder, Österreich muss sparen. Doch stimmt das eigentlich? Und wenn ja, wieso muss Österreich eigentlich sparen? Und wieso kann trotzdem gleichzeitig aufgerüstet werden? Wo kommt das Geld dafür her? Mit genau diesen Fragen beschäftigen wir uns heute in der Folge von Radio Attack. Wenn Österreich zu hoch verschuldet ist, droht dem Land ein Defizitverfahren. Das ist eine Art Warnung oder Kontrollverfahren der EU gegenüber ihren Mitgliedstaaten. Zu hoch verschulden kann sich ein Staat dann, wenn er mehr Geld ausgibt, als er durch Steuern oder andere Einnahmequellen einnimmt. Wenn die Schulden zu hoch sind, verstößt es gegen die Schuldenregeln der EU. Diese werden auch Maastricht-Kriterien genannt. Und alle Länder der EU müssen sie einhalten. Für die Schuldenregeln ist das BIP ganz zentral. Aber was ist das BIP nochmal? Das BIP ist das Bruttoinlandsprodukt und beschreibt alle Arbeit, Waren und Dienstleistungen, die innerhalb eines Jahres in einem Land hergestellt werden. Die erste Regel der EU besagt, dass die jährliche Neuverschuldung nicht mehr als 3% des BIP betragen darf. 3% des BIP, das sind circa doppelt so viel, wie in Österreich jährlich für Familienleistungen ausgegeben wird. Außerdem darf der Schuldenstand eines Landes insgesamt nicht mehr als 60% des BIP des Landes betragen. In Österreich wären das ungefähr 308 Milliarden Euro, also 33.000 Euro pro EinwohnerIn. Die Europäische Kommission und die Europäische Zentralbank überprüfen die Erfüllung dieser Kriterien und die Europäische Kommission kann bei Nichteinhalten das eben genannte Defizitverfahren einleiten. Österreich will dieses jedoch unbedingt verhindern, da sonst finanzielle Sanktionen, steigende Zinsen und Einsparungen drohen. Doch wie ist da der aktuelle Stand?
6: 2025 wurden ca. 6,3 Milliarden Euro eingespart und dieser Betrag steigt bis 2029 auf 14,6 Milliarden an. Doch wo wird dieses Geld nun abgezogen? Die Sparmaßnahmen führten beispielsweise zu einer Abschaffung des Klimabonus, finanziellen Nachteilen bei früherer Pensionierung, die Sozialleistungen werden nicht mehr an die Inflation angepasst, zudem wurde der Krankenversicherungsbeitrag für Personen angehoben und es gab ebenfalls Änderungen bei Gebühren sowie steuerliche Maßnahmen. Ihr merkt schon, die Liste ist lang. Wir haben Menschen auf der Straße dazu befragt, was sie von den Sparmaßnahmen halten. Sie haben uns Folgendes gesagt.
8: Das finde ich schrecklich, schrecklich. Also Aufrüstung oder dass man fürs Klima nichts hergibt oder für soziale Sachen, ganz furchtbar.
9: Kriegen Sie selbst etwas von den sozialen Kürzungen im Alltag mit, in Familie, Freunde etc.?
8: Ganz persönlich nicht, aber ich finde es halt ganz schrecklich, zum Beispiel Krankenkasse kürzt irgendwelche Krankentransporte für, weiß ich nicht, was man halt da so gelesen hat oder was in den Nachrichten ist, ich finde das furchtbar oder vermutlich auch, wenn man das, was man, oh ja, was ich vielleicht so persönlich mitkriege, dass alle möglichen Freunde und Freundinnen auf irgendwelche neuen Hüften 2,5 Jahre lang warten und sie das dann privat zahlen. Das, ja, das kriege ich dann doch mit, ja.
6: Was sind jetzt die Folgen von diesen Kürzungen? Personen mit geringerem Einkommen, Pensionistinnen und Sozialhilfeempfängerinnen spüren die Sozialkürzungen natürlich am meisten, während sich jene mit höherem Einkommen zurücklehnen können und zusehen, wie die Sparmaßnahmen auf dem Rücken der unteren Hälfte ausgetragen werden. Nun wirkt es so, als würde beim Budget überall viel eingespart werden, um das Defizitverfahren unbedingt zu vermeiden. Doch ist das wirklich so? Lasst uns jetzt mal einen genaueren Blick auf einen Unterteil des Budgets, das Verteidigungsbudget, werfen. Okay. Insgesamt sollen bis 2032 über 17 Milliarden Euro in Waffen und Militär investiert werden. Das zeigt, dass hier im Gegensatz zum Sozialen anscheinend kein Grund zum Sparen besteht und weiter Geld ausgegeben werden kann. Vor 3 Jahren wurde vom österreichischen Bundesheer ein Aufbauplan vorgestellt. Dieser besagt, dass die Landesverteidigungsausgaben bis 2032 auf 2% des BIPs angehoben werden sollen. Daher heißt der Plan auch ÖBH 2032+. Das wären aktuellen Prognosen zufolge ab 2032 dann über 12 Milliarden Euro pro Jahr. Zum Vergleich, das ist etwa mehr als doppelt so viel, wie derzeit jährlich für Universitäten in Österreich ausgegeben wird. Auf EU-Ebene gibt es ebenfalls einen Plan zur Militarisierung und Aufrüstung namens ReArm Europe. Das Programm umfasst Investitionen von insgesamt über 800 Milliarden Euro. Es wurde undemokratisch und ohne Einbindung des Parlaments beschlossen. Das Programm beinhaltet eine nationale Ausweichklausel. Sie erlaubt den Mitgliedstaaten, mehr in Verteidigung zu investieren, als es die eigentlichen Schuldenregeln der EU erlauben würden. Österreich hat dieses Programm bereits in Anspruch genommen und diese Klausel für die Jahre 2025 bis 2028 aktiviert. Gerechtfertigt wird diese Ausnahme durch die EU mit der geopolitischen Lage und der Notwendigkeit für eine mögliche Aggression, wie sie in der Ukraine eingetroffen ist, vorzusorgen. Die zusätzlichen Verteidigungsausgaben können jährlich bis zu 1,5% des BIP, was aktuell ca. 7,7 Milliarden Euro wären, betragen und schaffen somit mehr Flexibilität und budgetären Spielraum. Um sich das besser vorzustellen, hier ein Vergleich. Der im Jahr 2007 gegründete österreichische Klima- und Energiefonds förderte insgesamt bis 2024 3,7 Milliarden Euro. Die zusätzlichen Militärausgaben eines Jahres sind somit mehr als doppelt so hoch wie die gesamten Fördermittel des österreichischen Klima- und Energiefonds über mehr als ein Jahrzehnt hinweg. Habt ihr schon mal von dieser Klausel gehört? Wir haben uns gefragt, ob die Bevölkerung in Österreich von diesen Regeln Bescheid weiß und haben dazu ein paar Interviews geführt.
9: Es gibt zurzeit ja in vielen Ländern in der EU soziale Kürzungen, Austeritätsprogramme. Man muss Geld einsparen, weil die Verschuldung zu hoch ist. Gleichzeitig wurde von der EU jetzt so eine Ausweichklausel verabschiedet, dass quasi jeder Mitgliedstaat diese aktivieren kann und dann, obwohl sie Einsparungen auf der einen Seite tätigen müssen, gleichzeitig trotzdem mehr in Militär investieren können, ohne dass quasi sanktioniert wird von der EU. Wie steht ihr dazu?
0: Das finde ich nicht besonders gut. Also vor allem die sozialen Kürzungen, die Kürzungen an der Unis, die vorgenommen sind, ist eine komplette Einschränkung. Und dass dann trotzdem von der EU diese neue Klausel eingeführt wird, das verstehe ich nicht. Also das macht für mich überhaupt keinen Sinn.
10: Also ich finde, es bringt nichts, das Geld in die eine Richtung zu stecken, wenn es auf der anderen Seite fehlt, weil, sagen wir so, ein Land, wenn man irgendwo was wegkürzt, ist einfach geschwächt und dann bringt es nichts, eine andere Seite zu stärken.
9: Okay, du hast schon die Unis angesprochen. Ich nehme an, ihr seid wahrscheinlich beide Studenten. Bekommt ihr selbst was von den sozialen Kürzungen im Alltag mit oder Freunde, Familie?
0: Im Moment noch nicht. Ich bilde mir ein, dass Kürzungen an unserer Uni auch geplant sind. Inwiefern, bin ich mir nicht hundertprozentig sicher. Im Moment habe ich zum Glück die Kürzungen noch nicht so stark miterlebt und hoffe, dass das auch weiterhin so bleibt.
10: Also ich habe nur mitbekommen, dass bei uns an der Uni eine Demonstration war gegen die Kürzungen, aber das ist sozusagen eine Maßnahme, bevor etwas passiert. Also wir haben noch nichts mitbekommen.
9: Okay, danke fürs Interview.
6: Die 3% Defizitgrenze kann von EU-Ländern somit überschritten werden, ohne dass von der EU-Kommission ein Defizitverfahren eingeleitet wird. Aber nur, wenn diese Überschreitung auf erhöhte Verteidigungsausgaben zurückzuführen ist. Selbst nach 2028 kann diese Abweichung weiterhin gelten, wenn sie mit Lieferungen militärischer Ausrüstung zusammenhängt, die vor Ende 2028 vertraglich vereinbart wurden. Hier kann man also feststellen, dass bei Aufrüstung ein Aussetzen der Maastricht-Kriterien aus Sicht der EU als legitim angesehen wird. Die Rechtfertigung dafür ist die geopolitische Zeitenwende in der Welt und die Angst der EU vor einer weiteren Aggression Russlands. Um die geopolitische Situation und Verhältnismäßigkeit der Aufrüstungsagenda einordnen zu können, werfen wir jetzt einen genaueren Blick auf die militärischen Kennzahlen der NATO und vergleichen sie mit denen Russlands.
11: Eine Studie von Greenpeace aus 2024 kommt zu dem Ergebnis, dass die NATO-Staaten ohne die USA Russlands Militärausgaben bereits übertreffen. Die Studie bezieht sich auf den Stand im Jahr 2023, in dem das Militärbudget der NATO 420 Milliarden US-Dollar betrug. Das Militärbudget Russlands hingegen unter Berücksichtigung der schwachen Kaufkraft nur 300 Milliarden US-Dollar. Aber nicht nur beim Budget ist die NATO Russland überlegen, sondern auch beim Truppenkontingent. NATO-Europa hat ca. 3 Millionen Truppen, während Russland nur ca. 1,3 Millionen Truppen hat. Bei Großwaffensystemen sieht es ähnlich aus, denn da hat die NATO mindestens dreimal so viele wie Russland. Nun sollte man die Notwendigkeit und Verhältnismäßigkeit dieser Aufrüstungsagenda nach den genannten Zahlen wohl nochmals in Frage stellen. Insbesondere mit dem Hintergrundwissen, dass bei Themen wie Klimaschutz oder Soziales keine Klauseln von der EU veranlasst wurden. Der Klimawandel sowie der Sozialabbau sind aber ebenfalls ernstzunehmende Krisen, welche von der EU und auch von der Seite Österreichs wohl nicht ernst genommen werden.
5: Aber wer profitiert jetzt eigentlich von den geplanten Aufrüstungsmaßnahmen? Das sind die Rüstungskonzerne selbst durch ihre steigenden Aufträge und Aktionäre und Aktionärinnen durch steigende Kurse am Aktienmarkt. Um genau zu sein, müsste man sagen, es sind die UnternehmerInnen, denen die Rüstungskonzerne gehören, und jene Menschen, die Aktien von beispielsweise Rheinmetall oder Glock besitzen. Aktives Handeln im Aktienmarkt setzt außerdem verfügbares Geld voraus, was zum Großteil bei Menschen mit höherem Einkommen vorhanden ist. Diese müssen nämlich nicht jeden Cent umdrehen, um über die Runden zu kommen. Das zeigt, dass die GewinnerInnen der Aufrüstungsagenten die UnternehmerInnen sind, sowie jene Personen, die Aktien von Rüstungskonzernen besitzen.
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0: Werfen wir nun einen genaueren Blick auf den Rüstungssektor in Österreich. In welche Bereiche wird investiert? Der Lobbysektor der Rüstungsindustrie in Österreich ist besonders stark und momentan tut sich hier viel. Die Industrie erwirtschaftet etwa 3,3 Milliarden pro Jahr. Globale Trends gehen in Richtung Spezialisierungen und setzen vor allem auf technische Neuerungen. Der Sektor ist für Außenstehende bewusst intransparent gestaltet. Als momentan wichtigstes Beispiel dafür im österreichischen Kontext dient Rotax, welches sich auf Benzinmotoren für Leicht- und Ultraleichtflugzeuge spezialisiert hat und einen Produktstandort in der Nähe von Wels hat. So gab es 2022 die Vermutung, dass ein Rotax-Motor in einer russischen Kampfdrohne gefunden wurde. 2025 soll die israelische Armee eine Drohne mit einem Rotax-Motor verwendet haben. Rotax handelt zwar selbst nicht direkt mit russischen oder israelischen Partnern, so ist es jedoch nicht auszuschließen, dass die Motoren über andere Länder geliefert wurden und so eher indirekt aus Österreich gekommen sind. Die Empörung darüber ist groß. So gibt es auch wiederholt Protestaktionen von ZivilistInnen direkt auf dem Produktionsstandort. Firmen im Rüstungssektor setzen auf schlichtes Marketing und bieten neben vielen weiteren innovativen Produkten moderne Sicherheitstechnologien an. So gibt es in Österreich mehrere hochspezialisierte Unternehmen, die in den Bereichen Militärtechnik, Luftfahrt, Panzer- und Energiesysteme sowie IT- und Softwarelösungen tätig sind. Ihre Produkte dienen sowohl dem Bundesheer, internationalen Streitkräften als auch zivilen Sicherheitsanwendungen. Zusammenfassend können wir sagen, dass auf nationaler sowie auf internationaler Ebene stark in die Aufrüstung und Militarisierung investiert wird und daher in anderen wichtigen Bereichen gespart wird. Doch so wollen wir diesen Beitrag nicht enden. Schließlich ist die Situation nicht nur hoffnungslos. Und es gibt auch einige sozial orientierte Perspektiven und Ideen, die Mut machen können.
1: Einerseits gibt es hier beispielsweise den Ökosozialisten Christian Zeller, der als Mitglied der Zeitschrift Emanzipation Gegenpositionen zu heutigen Militarisierungstrends stärkt. Auch Zeller beschreibt die derzeitige Situation und Entwicklung als besorgniserregend, nennt jedoch Möglichkeiten, um dagegen anzukämpfen. Die Antworten können nicht isoliert betrachtet werden, sondern sind Teil von größeren Visionen. Für seinen Entwurf verbindet er drei Strategien, was er die ökosozialistische Perspektive nennt. Erstens müssen planetarische und ökologische Grenzen respektiert werden und es darf keine Ausnahmen geben, wenn es um das Befolgen von Klimazielen geht. Die Produktion und der Einsatz von Waffen sind extrem schädlich für die Umwelt und beruhen enorm auf dem Einsatz von fossilen Energiequellen. Der Ausbau der Rüstungsindustrie sabotiert etliche Bemühungen der letzten Jahre, die fossile Energieerzeugung zu verringern. Emissionen, die im Kontext der Rüstungsindustrie entstehen, werden häufig in Klimabilanzen von Nationalstaaten nicht mit einbezogen. Diese Intransparenz erschwert das Einhalten von Klimazielen weiter. Darüber hinaus muss die Verteidigung für Zeller transnational und global solidarisch gedacht werden. Produktionssysteme sowie politische Dynamiken sind global so stark miteinander verwoben, dass Veränderungen nur kontinental ausgerichtet werden können. Zuletzt müssen soziale Kämpfe immer und konsequent unterstützt werden. Jegliche Formen der Ausbeutung, Unterdrückung und Diskriminierung sind zu bekämpfen, gleich in welcher geopolitischen Situation es sich abspielt.
2: Die Aufrüstungsagenda muss unbedingt gestoppt werden. Doch wie ist das möglich oder ist das momentan überhaupt möglich? ATTAC und weitere Organisationen stellen daher folgende konkrete Forderungen an die österreichische Regierung. ATTAC fordert ein Veto gegen Rearm Europe-Programme in der EU sowie ein Nein zum 2%-Ziel und dem Aufbauplan 2032+ für Österreich. Wir fordern, dass Österreich sich nicht an den Rearm Europe-Initiativen beteiligt, sich aus den laufenden Programmen zurückzieht und dort womöglich ein Veto einlegt. Auf EU-Ebene müssen der Defence Readiness Omnibus, ein Paket zur schnellen Umsetzung der militärischen Aufrüstung in Europa, sowie weitere Deregulierungsmaßnahmen, einschließlich der Einstufung von Rüstungsinvestitionen, als nachhaltig im Rahmen der EU-Taxonomie konsequent verhindert werden. Die EU-Taxonomie ist ein Regelwerk, das festlegt, welche wirtschaftlichen Tätigkeiten als nachhaltig angesehen werden. Statt einer Ausweitung der Verteidigungsausgaben setzen wir uns für eine Rücknahme der aktuellen Aufrüstungspläne ein. Österreich soll das 2%-Ziel des BIP bis 2032 klar ablehnen und Verteidigungsausgaben auf ein notwendiges Minimum begrenzen, um finanzielle Ressourcen für soziale Sicherheit, Klimaschutz und Friedensförderung freizuhalten.
0: Außerdem fordert der TAC mehr Investitionen in menschliche Sicherheit, soziale Infrastruktur und Klimagerechtigkeit. Statt weiterhin Milliarden in militärische Aufrüstung zu stecken, müssen öffentliche Mittel gezielt in nachhaltige Sicherheit von Menschen und Umwelt investiert werden. Das bedeutet, gesellschaftliche Resilienz stärken, zivile Friedensarbeit ausbauen und Strukturen fördern, die Konflikte verhindern statt verschärfen. Wir fordern daher, dass finanzielle Ressourcen vorzugsweise in Menschenrechtsarbeit, den Schutz der Demokratie, Familien, hochwertige Bildungs- und Gesundheitsangebote, Umweltschutz und Klimagerechtigkeit, Geschlechtergerechtigkeit sowie internationale Zusammenarbeit fließen. Nur durch solche Investitionen entsteht echte, langfristige Sicherheit, auch für jene, die bereits heute vor Kriegen fliehen oder sich dem Militär verweigern. Diese Mittel können insbesondere durch gerechte Besteuerung und eine konsequente Umverteilung bereitgestellt werden. Auch aktive Neutralität, globale Solidarität und Abrüstungsverträge als Friedensstrategie fordert ATTAC. Aktive Neutralitäts- und Friedenspolitik muss sich für die Opfer von Krieg und Gewalt, die Beendigung von Kriegen für Diplomatie sowie internationale Abrüstungs- und Rüstungsbegrenzungsabkommen einsetzen. Österreich hat sich in der Vergangenheit erfolgreich für Abrüstungsabkommen stark gemacht, zum Beispiel für das Verbot von Landminen, Streumunition und Atomwaffen. Echte Friedenspolitik muss diesen Weg einschlagen und sich weiter für ein Verbot vom Völkerrecht geächteten Waffen einsetzen und eine internationale Abrüstung anstoßen. Das kann durch die Stärkung und Demokratisierung internationaler Institutionen wie der UN und dem OSZE, durch den Ausbau von Fähigkeiten zur zivilen und gewaltfreien Konfliktlösung und Präventionen sowie durch Maßnahmen der Friedensbildung und Forschung im Bereich ziviler Interessen und Gemeingüter passieren.
1: Ebenfalls muss die Rüstungsindustrie demokratisch um- und abgebaut werden. Solange mit der Produktion von Waffen und Kriegsgütern Profite erwirtschaftet werden können, haben Rüstungsindustrie, Finanzinstitute und Aktionärinnen natürlich großes Interesse an der Ausweitung von Kriegen und Aufrüstung. Möchten wir den Einfluss und die Macht der Rüstungskonzerne brechen, braucht es einen Umbau. Ähnlich den Forderungen nach einer Vergesellschaftung der Energieversorger ist die kritische Demokratisierung der Rüstungskonzerne ein möglicher Weg in eine friedliche Zukunft. Damit würde man sich der Profitlogik entziehen und demokratische Kontrolle über die Aktivitäten gewinnen. Wenn wir uns als Gesellschaft darauf einigen, dass Waffenproduktion und Exporte Leid und Zerstörung verursachen, können wir den Umbau der Branche hin zu der Produktion von gesellschaftlich nützlichen Dingen beginnen. Auf der Website attac.at gibt es eine Petition dazu, in der gefordert wird, dass die Militärausgaben nicht erhöht werden und mehr Geld für Frieden, Soziales und Umwelt ausgegeben werden soll. Konkret bedeutet das, dass zivile Friedensförderung und Konfliktprävention gestärkt werden sollten, inklusive eines eigenen Ministeriums. Es sollte auch mehr Geld für Entwicklungszusammenarbeit geschaffen werden, sowie der Ausbau von Sozialleistungen, Kinderbetreuung, Bildung, Gesundheit, Pflege und leistbaren Wohnen. Ebenfalls mehr Geld braucht es für Umweltschutz und Klimagerechtigkeit, sowie aktive Förderung von Geschlechtergerechtigkeit und Kultur.

0: Das war's für heute von Radio Attac. Wir hören uns in der nächsten Folge wieder. 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

0: Hallo, hallo und herzlich willkommen zur Zigzag Music Track Kinderschreck Snack Attack Soundcheck Show. Es ist der 25. Juli 2026, das Wetter ist ein Traum und meine Gästin für heute ist es A. Sie ist der Main Act vom heurigen Open Air. Es ist die großartige Fiverr. Hallo!
1: Ich möchte immer so begrüßt werden. Ich möchte das als so Weckerspruch haben in der Früh. Und es ist Montag und du bist die großartige Fiverr.
0: Ja, das stimmt. Oh Gott, wie wenn man so um sechs irgendwie schon beim Café sitzen muss und dann ist man richtig schlecht drauf, ja. Auch weil die Person im Radio so gut drauf ist. Obwohl die nur früher aufstehen hat müssen.
1: Ja, die sind das, glaube ich. Aber ich muss dich was fragen. Darf ich dir jetzt als erstes eine Frage stellen.
0: Ja, sicher.
1: Und ich glaube, die Frage, weil ich mag ja nicht, wenn man mich fragt, warum ich Fiverr heiße. Das nervt mich. Aber ich muss dich fragen, warum deine Radioshow so heißt.
0: Warum ich Claudia heiße.
1: Nee, warum du Claudia heißt, würde ich deine Eltern fragen wahrscheinlich. Aber mich interessiert, die Radioshow hat schon echt, also wahrscheinlich alle deine HörerInnen wissen, warum sie so heißt. Ich weiß es nicht.
0: Nein, ich habe es, glaube ich, auch nie erklärt. Ich wollte auf jeden Fall was ganz was Langes, was sich keiner merken kann.
1: Das ist richtig schlau fürs Marketing.
0: Und ich wollte was Gereimtes, was ein bisschen kindisch klingt und ein bisschen mit Musik zum da hat und genau, dann ist das so entstanden. Und am Anfang war der Plan, dass ich für jede Sendung eins von den Wörtern austausche durch ein anderes Reimewort und es wird nie jemandem auffallen, weil es sich eh keiner merken kann. Das habe ich aber dann ziemlich schnell wieder lassen, genau, und deswegen ist es dann das geblieben.
1: Verstehe ich. Wehe, du schneidest den Teil raus. Die Leute sollen wissen, warum die Sendung heißt, wie die Sendung heißt.
0: Genau, jetzt wissen alle, dass es eigentlich keinen speziellen Grund gibt.
1: Ja, deswegen sage ich auch nicht gern, warum ich Fiverr heiße.
0: Hätte ich nicht das Frage gehabt, können wir nur einbauen.
1: Na, danke.
0: Okay, also es ist der letzte Tag vom Open Air und wir starten halt mit einem Auftritt von Lee Velvet. Danach kommt die wunderbare Philia und das Ganze schließt ab mit einem Paukenschlag von dir, Fiverr. Für alle, die nicht kennen, magst du vielleicht kurz erzählen, was du so machst und was deine Mission ist?
1: Also ich mache seit 25 Jahren Musik und wahrscheinlich sind es schon mehr. Nein, es sind schon 28 Jahre. Und angefangen habe ich mit derselben Mission als Musikerin, die ich jetzt noch habe. Ich möchte gerne Menschen unterhalten und ich möchte mit meinen Texten Menschen gerne ein gutes Gefühl geben oder wenn sie kein gutes Gefühl gerade haben, sie irgendwie darin unterstützen, sich besser zu fühlen oder zumindest verstanden zu fühlen. Und das ist mir immer noch ein riesengroßes Anliegen. Und neben der Musik mache ich auch viel Moderation. Ich arbeite für FM4 und für Bayerischen Rundfunk in München. Und ich habe ein Buch geschrieben und das reicht dann auch schon für ein Leben. Ja.

0: das.
1: Ich habe mir gestern einen Podcast angehört, bei dem du zu Gast warst. Ganz eine frische Ausgabe war das, die ist gerade erst die Woche rausgekommen. Im Grunde wäre ich lieber Gedicht, heißt der. Und ich finde erstens, dass es wirklich eine sehr schöne, empfehlenswerte Folge war, zu der du 3 Lyrik- und Lyric-Texte gebracht hast, die dir besonders am Herz liegen. Aber was mir besonders im Kopf geblieben ist, ist die Art, wie du davon erzählt hast, wie du als Kind schon Lyrik geschrieben hast und wie dir dieser Weg dann langsam zum Rap weitergeführt hat. Glaubst du, magst du das für unsere Hörerinnen da noch mehr erzählen? Vielleicht, weil ich das sehr, sehr hübsch gefunden.
2: Ich habe ein bisschen Angst, dass eine völlig andere Geschichte erzählt. Das ist da ganz anders.
1: Das war's.
2: Das wahrscheinlich. Also, habe ich mir nur überlegt damals. Nee, also ich habe als Kind schon sehr früh angefangen, Texte zu schreiben, Gedichte zu schreiben. Ich glaube, also in der siebten, nicht in der siebten, also als ich 7 war, also 2. Klasse, wo schon ein bisschen was ging, die habe ich auch alle noch, die Gedichte. Und die gingen eben, also ich konnte früher nicht einschlafen, weil ich hatte Peter und der Wolf geguckt und ich hatte so Angst vor dem Wolf. Ich hatte panische Angst vor dem Wolf, nicht so ein bisschen. Ich weiß das heute noch, es war eine berechtigte Angst für mich. Und der Wolf wird kommen und mich holen, es war vollkommen klar. War auch ganz, also da konnte meine Mutter und mein Vater, die konnten mir alles darüber erzählen, dass es nur ein Theaterstück war oder in dem Fall ein Eislaufkunststück. Und es, also
1: oh,
2: es war
1: ganz kurz,
2: Horror.
1: Können wir da dann, ist das dann der Bogen zum Buch? Moment, das vom Buch erfahrt es dann später.
2: Das
1: aber
2: vom Buch,
1: egal,
2: nein,
1: das machen
2: nein,
1: wir dann.
2: Gar nicht, aber der Wolf spielt in meinem Leben immer wieder eine Rolle. Das ist wirklich, der Wolf verfolgt mich als Motiv, als Tier, zum Glück nicht in Wirklichkeit.
1: Ja.
2: Genau, und dann habe ich eben ein erstes Gedicht geschrieben, das hieß Die Angst vor der Angst, dass ich eben so Angst habe, dass ich wieder Angst kriege heute Nacht. Und es hat mir total gut getan, es hat mir total geholfen, vor allem, weil sie es gereimt hat. Durch dieses Reimen ist irgendwas passiert, was mich extrem beruhigt hat, was mir also, weil da was aufgeht. Das ist ja ein bisschen wie Mathematik. Und dann ging es weiter, einer der Hauptbrenner war da noch, ein Auto ist nicht immer gut, da habe ich für die Umwelt gekämpft in diesem Gedicht und es war so wichtig für mich zu schreiben und das hat sich dann so durchgezogen. Also ich habe nie auf Langstrecke viel Geschichte geschrieben, sondern immer gereimt, weil das Reimen für mich extrem viel Sinn gemacht hat und durch den Flow, der dazu kam, eben auch eine Beruhigung gebracht hat. Das war, was viele Künstlerinnen heute wahrscheinlich Selbsttherapie nennen, war das als Kind für mich. Und dann ging es irgendwann los, als dann der amerikanische Rap nach Deutschland kam, Mitte der 90er, fand ich das total super. Inhaltlich nicht, weiß ich heute, aber ich habe es gehört.
1: Ja.
2: Und dann habe ich irgendwann gesagt, das will ich auch machen. Und dann habe ich es irgendwann gemacht und bis jetzt bin ich nicht davon weggekommen.
1: Das ist großartig. Das ist richtig schön und ich finde es voll erstaunlich. Ich habe also so mit Gedichten schreiben so jung anfangen, ist voll schön, dass du das für dich gefunden hast. Also das hat mich mega überrascht, weil ich glaube, ich finde, das Gedichteschreiben schon nochmal was anderes.
2: Es ist großes Glück einfach. Also ich wünsche jedem Menschen sehr jung etwas zu finden, was er sehr liebt.
1: Ja.
2: Das ist wirklich also gut, gerade wenn es dann in blöde Situationen noch mit Freundschaften geht oder in der Pubertät oder so, da ist alles schwierig. Das braucht man nicht kleinreden.
1: Mhm.
2: Und da hilft es einfach, wenn man irgendwas hat, einen Sport oder irgendwas, wo man wieder auf sich zurückfallen kann. Und das ist heute noch für mich so, dass wenn irgendwas ist, dann falle ich auf Bücher zurück oder auf, dass ich selber was schreibe. Weil da hat man was selber gemacht, da hat man noch was in der Hand, da kann man noch was tun. Und es ist ein wahnsinnig schöner Moment, wenn mir das gelingt.
1: Ja, vor allem bei so einem großen Thema schon wie die Angst vor der Angst. Also ich finde, das ist ja was dann schon, das verfolgt dann ja eigentlich für immer. Das ist jetzt kein Problem oder so, dass man nur mit 7 hätte.
2: Also ich habe das ganz gut hingekriegt.
1: Du hast das abgelegt.
2: Ich habe es abgelegt, ich habe überhaupt gar keine Angst mehr.
1: Schreibst da Gedicht drüber, Leute?
2: Ja, genau.
1: Das ist anscheinend, also
2: This is the key.
1: dann weiß ich, was ich halt nur mache.

0: ich bräuchte ein Soda.
1: Oder vielleicht doch eine Hülsen.
2: Ihr hört die Zigzag Music Track Kinderschreck Snack Attack Soundcheck Show und ich bin da im Radionest mit Fiverr. Du machst ja wirklich künstlerisch alles. Also du moderierst seit 2007 wöchentlich beim FM4 und das ist krass, weil das sind 19 Jahre.
3: Das darfst du nicht sagen, das ist traurig, aber es stimmt, ja.
2: Das ist so.
3: Nächstes Jahr habe ich 20 Jahre Ponyhof, will ich ein großes Fest machen. Sage ich euch aber noch Bescheid. Das habe ich mir noch nicht überlegt.
2: Oh, stimmt. Das ist ja toll, Jubiläum. Ja. Org, voll, das ist so eine lange Zeit, aber richtig schön. Genau, aber auch bei anderen Radiosender und verschiedenste Sachen im Fernsehen moderierst du, bei Buchpremieren, Preisverleihungen, TED-Talks, warst zweimal für den Grimme-Preis nominiert, alles, was mit Kultur zum Dorn hat, alles. Du machst Poetry Slams, natürlich Musik und jetzt kommt tatsächlich dein Debütroman im September raus. Und es hat mich wirklich überrascht, dass das unter all die tausend Sachen, die du ja wirklich jetzt gemacht hast, noch nicht passiert ist. Also wie ich gelesen habe, Debüt war ja so, okay, unexpected. So, weil es einfach auch gut zum Rest passt hätte, wann der vorher schon.
3: Du meinst, es hätte schon das dritte sein können.
2: Ja, genau, also das hast du ein bisschen verspielt.
3: Ja, vielleicht erzähle ich das aus. Ja, eigentlich ganz gut, dass ich dann sage, es ist schon mein drittes. Nee, es ist wirklich mein erstes und es ist einfach, es ist ein irrsinniger Zeitaufwand und ich glaube, sowas muss man eigentlich entweder sehr früh in seiner Laufbahn machen oder sehr, sehr spät. Das jetzt in der Mitte einer Karriere zu machen, wie ich das gemacht habe, war, glaube ich, die blödste Idee, weil du hast ganz viele Bälle in der Luft, die du einfach halten möchtest, auch halten musst, also aus Verpflichtungen, aus Verträgen, aus finanzieller Sicherheit. Und dann schreibst du dieses Buch, dann habe ich ja noch eine ganz wunderbare Familie. Das heißt, also das alles hinzukriegen war wirklich, dieses Buch hat, das sagt man immer so, aber es hat alles gekostet. Und damit meine ich nicht dieses völlig zerschmetternde, künstlerische, ja, das war es auch, es war irrsinnig aufregend, aber das war das Schöne. Mhm. Sondern es hat sich die Zeit mit den Ellbogen rauszuboxen, jetzt dieses Buch zu schreiben. Aber es war absolut notwendig, es jetzt rauszubringen. Ja. Und die Geschichte liegt schon so lange in mir, dass es mich richtig gestresst hat über ein, zwei Jahre. Es muss jetzt raus, ich muss es schreiben. Und dann dauert das ja auch immer ewig, bis du den Verlag gefunden hast, bis der Verlag das druckt, bis das Lektorat durch ist. Und jetzt am 30.09. ist es soweit. Das heißt, das Herz ein Wolf. Und es ist wirklich ein lustiges Buch. Es war mir ganz wichtig, dass ein Buch was ist, dass dieses Buch auch eins ist, wo man mal lachen kann. Mhm. Und obwohl es über den Tod geht. Mhm. Und das, also ich habe das jetzt so oft gelesen, das Buch. Und ich muss ganz ehrlich sagen, man darf es lesen. Das gefällt mir immer noch.
2: Oh, wie gut. Ich finde, also da ist jetzt dieser Sprung zum Wolf eben. Deswegen habe ich vorher vermutet, dass das was miteinander zum Tor hat. Aber wenn der Wolf eben eh durchgehend so eine Rolle spielt, dann passt es natürlich noch viel besser. Kannst du da ein bisschen erzählen, worum es geht, so ein bisschen detaillierter? Oder ist lustiges Buch über den Tod?
3: Na, ich kann da viel drüber erzählen. Es geht um die Protagonistin Nele. Und Nele sitzt am Sterbebett ihres Vaters. Der Vater stirbt einen ganz natürlichen Tod. Er ist ein alter Mensch, der eine Krankheit hat, an der er stirbt. Und das Interessante ist, dass als ich dieses Konzept abgegeben habe, ganz viele Verlage gesagt haben, na, da kann man nicht drüber, dass wir sollen das kaufen. Und ich habe mir immer gedacht, naja, also ich meine, das wird uns alle betreffen. Ne? Mhm. Also das ist jetzt keine Überraschung. Ist ja nicht so, dass ich das so geil finde, ne? Aber es wird halt passieren. Und für mich wird über diese Zeit, in der jemand stirbt und man weiß, es ist jetzt vorbei, wo jemand begleitet und dabei ist und dabei bleiben will, aber wo eigentlich natürlich nichts Wirkliches ist, was willst du denn vom Warten erzählen? Da gibt es keine Geschichten, ja. Da gibt es keinen Wahnsinn. Aber in der Zeit passiert so viel mit einem. Es passiert so viel im Kopf und es überdecken sich Ereignisse und man bespricht das Leben des anderen selber nochmal nach. Und alle meine Freundinnen und Freunde haben das schon erlebt und ich selbst auch. Und ich habe mir immer irgendwas gewünscht, ein Buch, was das begleitet, was mitkommen kann. Aber es gab eben nur die ganz traurigen Bücher oder die traurigen Bücher aus Sicht der Sterbenden. Und das ist natürlich alles furchtbar traurig. Mhm. Aber neben der Traurigkeit und der Katastrophe liegt auch so viel Komik und so viel Wahnsinn im Sterben. Positiver Wahnsinn. Ja. Und das wollte ich unbedingt aufschreiben. Und die Nele sitzt eben neben ihrem Papa und geht nochmal ihre Jugend in den 80er Jahren in München auch durch. Und da ist so viel Absurdes passiert und es ist einfach schön und es ist sehr versöhnlich. Ich kann nur sagen, ohne zu spoilern, es ist ein sehr versöhnliches Buch. Man kann sich mit dem Tod versöhnen, aber auch mit Menschen, mit denen es einfach vielleicht nicht so gut gelaufen ist, wie man sich das gewünscht hat.
2: Es klingt voll schön, obwohl es so traurig ist, aber eben, das ist das, was du sagst, es gibt halt ganz viel arg traurige Bücher über den Tod irgendwie und voll und wie schlimm es ist und dieses Warten, das muss ja auch ganz furchtbar sein.
3: So. Naja, es ist halt einfach, du kannst nichts machen, du weißt nicht, stirbt die Person morgen, stirbt sie in 2 Tagen. Und das ist irrsinnig anstrengend und in der Zeit ist es ja auch nicht so, dass man so viel auf Menschen trifft und die Menschen wissen noch nicht, soll ich sie anrufen, soll ich sie nicht anrufen. Ich kann immer nur raten, ruft dauernd an, weil die Person wird schon mitteilen, wie sie es braucht oder nicht. Aber da geht es ja auch viel um das Thema Pflege und wie man sich um unsere ältere Generation kümmert und ich verstehe nicht, warum man darüber nicht spricht. Da ignorieren wir was weg oder kaschieren was, was uns selbst betreffen wird. Und es ist nicht nur traurig, es ist auch traurig und es ist final. Und die Endlichkeit kann einen in den Wahnsinn treiben. Aber trotzdem ist man selbst noch da. Und ich finde, es ist nicht so sexy, auf einer Party zu sagen, ich pflege gerade meinen Vater.
2: Ja.
3: Aber auf der anderen Seite gibt es da viele Geschichten zu, die auch in der Unterhaltung was taugen. Und ich verspreche den Zuhörenden, man kriegt so viel zurück, weil die sagen, ich auch. Es redet halt keiner drüber.
2: Ja,
3: und das darum geht es mir einfach. Lasst uns halt drüber reden. Nicht andauern, nicht immer. Man darf sich und muss sich ablenken, aber hol mal den Tod zurück in die Gesellschaft.
2: Ja.
3: Das ist mir ein totales Anliegen, weil ich glaube, das gibt einem vielleicht auch die gewisse, ich finde das Wort Demut schwierig, aber also das gewisse Gefühl, auch glücklich zu sein über Dinge, die halt gut laufen, wenn man den Tod immer dabei hat.
2: Ja.
3: Amen.
2: Amen.

0: Vor einem guten Monat ist eine neue Single von dir rausgekommen, gemeinsam mit den 5/8erl in Ehren. Die sind ja auch schon sehr OKH bekannt, haben auch schon mal das Open Air da gespielt, genau wie du heute. Und magst du uns da über die Zusammenarbeit und den Song ein bisschen was erzählen?
1: Ja, der Song heißt Wir und er geht um uns, aber auch das große Wir in allen Freundschaften. Ich kenne die 8er jetzt wahrscheinlich schon 15 Jahre. Und vom ersten Treffen an haben wir uns irrsinnig verbunden gefühlt und hatten ganz viel Gemeinsames und gemeinsame Ideen und ähnliche Anschauungen über die Welt. Und dann haben wir Alles leuchtet geschrieben, den Song für mein Album damals 2014, vielen Dank. Und seitdem ist einfach ein enger Kontakt geblieben, aber da ich nicht immer in Wien bin und wenn ich in Wien bin, die oft auch nicht da sind, sehen wir uns so selten. Und als sie jetzt gesagt haben, hey, wir haben 20-jähriges Bandjubiläum und wir wollen 3 Features machen und möchtest du eins davon sein, haben wir gesagt, worüber wollen wir schreiben? Dann habe ich gesagt, ja, lass uns genau darüber schreiben, dass wir halt einfach bleiben, ne? Also da gibt es so eine Zeile, die heißt, das, was bleibt, ist doch die Gelassenheit, denn nach all der ganzen Zeit sind es noch immer wir. Das heißt, wenn wir uns wieder treffen, ist eh immer, es ist alles gleich. Wir sehen uns und reden und alles super oder schlecht oder Austausch ist da. Man muss sich nicht jeden Tag sehen, es geht auch nicht, aber es gibt dieses unglaublich gute Gefühl so, hier bin ich und da seid ihr und wir passen immer noch gut zusammen.
0: Das ist so schön und das Gefühl hat man eben auch nicht, also mit allen Leuten, das hat man nur mit ganz wenigen Leuten, dass man die gar nicht so oft sieht und dann sieht man so, man ist so, ja, voll, wir, bei uns passt es immer.
1: Genau, und das ist was ganz Wichtiges, sich da auch auf zurückfallen lassen zu können. Das Leben treibt dann auseinander und das ist, glaube ich, auch wichtig, sonst wird man ja immer nur am selben Fleck stehen.
0: Ja.
1: Aber mit manchen ist es dann wie immer und das ist schön.

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0: Ich bin da im Radionest mit Fiverr und wir sind da jetzt schon hübsch am Ende von dem Gespräch. Es war schon schwierig, eine letzte Frage da jetzt auszusuchen, weil es so arg viele gute Facts über die gibt, die ich gerne erzählt hätte, die mich auch überrascht haben. Aber ich habe mich jetzt entschieden für einen Checker Tobi. Und für alle, die den Checker Tobi jetzt nichts sagt, mir da nämlich, ich habe den auch nicht so bewusst kennt. Das ist sowas in die Richtung wie Willi will's wissen, würde ich jetzt sagen. Und da gibt es einen dritten Kinofilm. Also, ein bisschen wie wenn der Christoph im grünen Pullover von der Sendung mit der Maus einen Kinofilm machen wird, würde ich jetzt sagen. Naja, und dafür hast du die Filmmusik gemacht. Wie wird das dazu gekommen? Bist du da hingegangen und warst so, hey, das würde ich eigentlich gerne machen?
1: So ungefähr.
0: Ah, wirklich?
1: Nee, also ich finde Checker Tobi toll. Das ist wirklich immer die ersten beiden Kinofilme sehr gerne. Und wenn man selber Kinder hat, dann kommt man an Checker Tobi auch überhaupt nicht vorbei. Das war bei uns, Willi will's wissen, oder bei mir zumindest. Mhm, und jetzt ist halt Checker Tobi, also du hast gar keine Chance. Und er macht auch richtig geile Sachen und nimmt Kinder so ernst. Und das finde ich so cool. Das ist nicht so eine komische, peinliche Berieselung, sondern es ist wirklich, also mir gefällt es sehr. Und ich kenne ihn, Tobi, aber auch aus München, ist auch ein Münchner. Da, und ich habe einen Freund, Samuel Wutten, und der schreibt Musik, sehr schön, er ist Percussionist. Und es ging darum, dass ich mal gesagt habe, Tobi, wenn du wieder einen Film hast, ich würde so gerne die Musik machen dafür. Oh. Und da rechnet man ja nicht, dass da auch mal was zurückkommt. Das und jemand sagt, mach doch mal. Ja, und dann habe ich den Kontakt bekommen zu der tollen Regisseurin Antonia Simm, die den Film gemacht hat. Und die hat uns das dann zugetraut, was ich echt toll finde, weil weder der Samuel noch ich hatten jeweils Filmmusik geschrieben.
0: Ja.
1: Es war das anstrengendste halbe Jahr überhaupt, weil es so herausfordernd ist. Und es hat so viel damit zu tun, dass du eigene Musik machst, die auf einen Film passt. Aber jemandem das auch in gewisser Art und Weise recht machen muss, der den Film viel besser kennt als du. Und das waren viele Diskussionen und viel hin und her, aber die Antonia hat das toll begleitet und der Samuel hat super mitgeschrieben oder geschrieben. Und ich glaube, es ist ganz toll geworden. Und ich habe auch den Titelsong gemacht für den Checker-Tobi-Film. Und als ich das erste Mal auf der großen Leinwand gesehen habe, da war ich mega stolz. Also Filmmusik machen, wirklich Respekt an alle,

0: die das beruflich und immer machen, weil da muss man echt viele, viele Skills mitbringen, nicht nur kreativ. Aber es war eine ganz tolle Erfahrung, das mal gemacht zu haben.
1: Das ist, stimmt, an das habe ich noch gar nicht so bewusst gedacht, dass es sowas anderes ist, als jetzt Musik, natürlich Musik für sich selber zu schreiben oder für Bühnenrolle, die man irgendwie kreiert hat, sondern da geht es ja eigentlich darum, dass eine andere Person wahrscheinlich schon ganz ziemlich was Konkretes irgendwie im Kopf hat, wie sie das anfühlen soll.
0: Genau.
1: Und dann bist du so, oh, okay,
0: Genau, und dann gibt es ja auch um Geschmack und um Unterschiede, um Längen. Du musst manchmal was rauskürzen, was du so sehr liebst, aber leider ist die Szene halt rausgefallen oder so. Und da gibt es so viel verschiedene Sachen und das ist, also ich bin total glücklich, wie es ausgekommen ist und so sollte es klingen und ich hoffe, alle Beteiligten sind das auch. Aber es ist schon interessant, wie viel Rolle es in der Produktion spielt, diese Musik zu machen und wie wenig es danach dann auch eine Rolle spielt, weil als Zuhörende nimmst du das ja gar nicht wirklich wahr, die Musik, ne?
1: Ja,
0: so rennt halt so irgendwie vorbei. Wenn sie nicht da wäre, würdest du es merken.
1: Furchtbar.
0: Aber wenn sie da ist, merkst du es nicht. Und das ist, glaube ich, dann die beste Filmmusik.
1: Eben, das ist so krass, weil ohne Musik wird ja ein Film, also das wäre das Langweiligste auf der Welt und du würdest ja die Emotionen überhaupt nicht so gut wahrnehmen, wieso. Aber vorher, aber so, wenn es da ist, kriegst du es eigentlich gar nicht mit.
0: Ja.
1: Für das, wie viel Arbeit das auch gemacht hat. Aber eben, wie du sagst, dann ist wahrscheinlich das Beste.
0: Ja, ich glaube auch, umso weniger man sie spürt, desto besser ist sie. Aber dann musst du Expertinnen fragen.
1: Ja, also danke, dass du bei mir warst. Vielen Dank. Du hast jetzt noch nie Soundcheck, oder?
0: Doch, ich habe jetzt Soundcheck und dann gehe ich schwimmen in Attersee.
1: Juhu, Attersee. Und dann irgendwann geht's los mit dem Open Air.
0: Erfrischt, da freue ich mich schon drauf.
1: Ja.
0: Danke für die Einladung.
1: Danke und bis später, viel Spaß.
0: Tschüss, danke.
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3: Ja, grüß euch zu einem Keep It Country. Begrüßt euch Heinz Macht hinter den Reglern hier vom freien Radio Salzkammergut. Und heute haben wir eine Trucker-Songs-Sendung mit rockigen Trucker-Songs. Und wir starten mit Hot Tuna und Keep On Trucking.
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Hot Toner war das und Keep on Trucking, ein Standard der Trucker-Musik. Wir haben heute eher Rockbands und Rockstars im Programm und der nächste oder die nächste Band ist Commander Cody and His Lost Airman und sie singen Semi-Truck.

Commander Cody and his Lost Airman und Sammy Truck waren das. Und jetzt gibt es eine Country-Rockband der Extraklasse, nämlich Leonard Skinner, und ein Standard, nämlich Truck Driving Man.

0: Excellent.
1: Ja, und wir bleiben im Süden bei den Mississippi Mud Sharks. Das ist eine All-Star-Band, zusammengesetzt aus Rappern und Country-Musikern. Und sie singen Devil's Road.

Ja, und jetzt haben wir noch den Roadhammers, einen alten Bekannten in Bad Ischl, war gern gesehen und hat richtig eingeschlagen bei zwei Festivals, nämlich Big L Downing. Und er hat auf seiner vorletzten CD einen Titel drauf gehabt, der heißt Long Trucking Night.

Big L Downing und Long Trucking Night. Und jetzt kommt wieder eine Country-Rock-Band, nämlich The Truckstop Preachers. Und sie singen einen Song über einen Freight Operator.

Nach den Truckstop Preachers haben wir zwei super Gruppen hier in der Sendung Keep It Country, die American Music Sendung vom Freien Radio Salzkammergut. Und die erste sind The Little Willies und die haben einen Song, eine Coverversion eines Rezzo-Wein-Songs, nämlich Diesel Smokes and Dangerous Curves.

und gleich drauf folgt die nächste Supergruppe nach den Little Willies, The Flying Burrito Brothers, die Band rund um Gram Parsons. Und die haben eine Coverversion aufgenommen von einem Dave Dudley Song, nämlich Six Days on the Road.

Ja, und weil wir gerade bei den Supergruppen sind, gibt es noch den Little Willys und noch den Flying Burrito Brothers, Kombination von Steve Earle und der Del McCurry Band. Del McCurry, eine der besten Bluegrass-Bands der Welt, und sie singen gemeinsam Long Lonesome Highway.

Ja, jetzt kommt nach diesen wirklich tollen Gruppen wieder eine Band, die weniger bekannt ist, nämlich The Smoky Fingers, und die singen The Road Is My Home.

die nächste Gruppe ist wieder eine Südstaaten-Band, nämlich der Red Road Kings, und sie singen Hey Driver.

0: Thank you very much.
1: Graham Parsons and the Falling Angel. Und der nächste ist der kanadische Rockstar Neil Young und er hat Get Behind the Wheels.

Ja, das war Neil Young und Get Behind the Wheels. Und der letzte Song ist von John Fogerty und zwar von der CD Southern Streamline. Und der Song heißt Rattlesnake Highway.

0: Ja, da ist mir ein kleiner Fehler unterlaufen bei der CD. Die heißt nicht Southern Streamline, das ist ein Titel davon, sondern Blue Moon Swamp. Sorry dafür. Das war es auch schon wieder, die Sendung Keep It Country. Wenn es euch gefallen hat, dann hört es nächste Woche wieder zu, jeden Mittwoch von 19 bis 20 Uhr hier im Freien Radio Salzkammergut. Und Heinz Macht wünscht euch noch viel Spaß mit den nachfolgenden Sendungen, speziell mit dem Bluesrock-Beisel von und mit Robert Stolz.
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Grüß dich Gott, zum Bluesrock-Beisel im Freien Radio Salzkamm. Kurt Robert Stolz ist live im Studio am Mikro an den Reglern. Und ich hoffe, ich habe euch wieder die richtige Musik mitgenommen. Haben wir letzte Woche Woodstock gemacht mit den wichtigsten Frauen, die was in Woodstock auftreten sind, nämlich die Grace Slick und die Janis Joplin. So mache ich heute gleich am Anfang die Chrissy Hynde von den Pretenders. Die Dame ist ja seinerzeit in den Anfängen von Punk und von New Wave als Journalistin nach London von Amerika übersiedelt, hat dann die Pretenders gegründet und dieses Vehikel ist heute noch sehr, sehr lässig und sehr, sehr klasse. Und einen Ausschnitt aus einem Konzert darf ich euch jetzt eingangs beim Bluesrock Beisel vorspielen. Gute Unterhaltung in der nächsten Stunde von Robert Stolz.

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1: Die Pretenders live mit einer Frontfrau Chrissy Hynde, dreifache Mutter, Songschreiberin, Autorin, ja, Frauenpower im Bluesrock-Beisel auf jeden Fall. Und weiter geht's mit einer besonderen Crew, die sich zusammensetzt aus ehemaligen Capricorn-Musikern. Und die Band heißt der Capricorn Rhythm Section und ihr Album heißt Alive at the Second Street Music Hall. Und die haben sie nach dem Konkurs von Capricorn Records, wo unter anderem die Allman Brothers unter Vertrag waren und Red Willy und zusammen da und haben gesagt, wir zeigen euch nur mal, wir kennen es. Und das ist tatsächlich so irgendwie der Geburtsort, wo der Southern Rock entstanden ist. Viel Vergnügen dabei.

0: gebracht und aus einem der letzten Alben, nämlich Akustisches, ein Album of Acoustic Blues Music, hören wir The Blues Band Scratching on My Screen.
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Ja, das war ein kleiner Cut von der Bluesband und ihrem Akustik-Live-Album. Beenden möchte ich das Bluesrock-Beisel heute eigentlich wie immer gar nicht, aber es bleibt mir nichts anderes über. Und so kommt nun der Herr Fogerty, der Mastermind von CCR, zu Wort und Ton. John Fogerty von seiner Einspielung Revival. Haben wir nur ein paar Cuts über.

0: Ja, das war's, Bluesrock Basel, für diese Woche. Ich hoffe, es hat euch gefallen und ich hoffe, ihr schaltet nächste Woche wieder ein. Jeden Mittwoch um 20 Uhr wiederholt wird es am Montag ab 14 Uhr. Und ich sage, viel Spaß noch bei den nachfolgenden Sendungen und von mir aus gute Nacht. Für den Gott.
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3: Gypsy Swing, Bossa Nova, Wiener Lied und Folk zu einem Ganzen werden können, hat die junge sechsköpfige Band Buntspecht aus Wien am 15. Februar 2019 im Kino Ebensee gezeigt. Beschwingtes und verträumtes, manchmal etwas spöttisch freches Liedgut heute bei
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6: Willkommen, willkommen.

Danke, danke. Wir sind Bund Specht. Wir freuen uns, hier spielen zu dürfen. Es ist das dritte Mal, dass wir dieses Jahr spielen. Das heißt, das zählt noch so als Frühlingserwachen, sozusagen. Und, aber das Gute ist, dass wir hier am Ebensee sind. Das heißt, wir können nach dem Konzert ein bisschen schwimmen gehen und dann gemütlich ins Hotel. Traunsee, sorry, um Gottes Willen. Scheiße, peinlich. Deswegen rede ich eigentlich wenig. Gut, dann spielen wir gleich das nächste Lied. Das nächste Lied ist der Waschmaschinen-Tango. Das wäre die Pointe gewesen auf dem See.

0: und ich waren wir nicht einmal wahnsinnig.
1: Dankeschön. Danke, danke.

scheint irgendwas ja gut genug zu sein. Das nächste Lied, it's the Pfau. You know, bam, bam, bam, bam, ja. Das nächste Lied ist über ein ganz häufiges Tier in Wien, das ist, läuft öffentlich auf den Straßen herum. Ein roter Pfau. Und genau, um dieses Tier geht es im nächsten Lied.

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Danke vielmals.

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schrien. Vielen Dank, vielen Dank.

0: Danke vielmals.
1: Das nächste Lied heißt Schlaf, für all die, die noch heute was vorhaben.

Danke. So die, danke viele Male. Die vorletzte Nummer ist ein Liebeslied, eines der wenigen Liebeslieder, die wir haben.

Jakob hat mich gerade erinnert, ich soll was sagen. Wir haben ein paar runde Scheiben mitgenommen, also das ganze Theater hier kann man sich zu Hause nochmal geben, wenn man will, oder im Auto oder im Zelt oder auf einem Boot im See, ich weiß es ja nicht, was auch immer man will. Auf jeden Fall, wir haben ein paar CDs und Platten mitgenommen. Letzte Nummer, genau. Du kannst viel, ab nächstes Mal moderierst du, Jakob, du weißt alles.

Danke.

Gewalt im Meer! Wir haben noch, glaube ich, zwei Nummern.

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So, das letzte Lied ist unser erstes Lied. Das ist Englisch. Wir können auch ein bisschen Englisch.

0: danke auch an den guten Ton und ja, wenn eine CD will, der kann, wir sind hier vorne und trinken Bier. Danke.
1: Dankeschön. Danke fürs zahlreiche Erscheinen. Das war ein Fest. Für mich.
2: 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Wir liefern dir Live-Konzerte von heute und damals frei Ohr. Das war die sechsköpfige Band Bunt Specht aus Wien. Live waren die Jungs am 15. Februar 2019 zu Gast im Kino Ebensee. Dieser Mitschnitt ist in freundlicher Zusammenarbeit mit Ten Lovey Records entstanden. Dankeschön. In Konzert. 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

0: Rocco, ich muss mit dir reden.
1: Okay, was ist, mein Schatz?
0: Also, es ist so, ich langweile mich sehr in unserer Beziehung.
1: Was?
0: Ja, ich langweile mich. Ich finde unsere Beziehung, unser Zusammenleben tot langweilig. Ich meine, wir sind nie unter Leuten. Wir sind immer zu Hause. Ich
1: verstehe das nicht. Ich meine, wir haben hier alles. Ich hab eine Werkzeugkammer. Wir wohnen direkt neben der Industrie- und Handelskammer. Du hast hier das Zimmer. Da kannst du Fernsehen.
0: Ich meine, das ist öde. Das ist das Problem. Wir sind jetzt seit 3 Monaten zusammen und es kommt mir vor wie 30 Jahre. Ich glaube, ich würde lieber ein DJ als Mann.
1: Was willst du? Ich meine, pass auf, warte.
0: DJ.
1: Ich kann dir was Besonderes verraten.
0: 5 Jahre jünger als ich.
1: Warte doch mal. Komm mal kurz zu mir. Setz dich zu mir an den Flügel. Ich spiele dir was vor. Pass auf, ich will dir was Besonderes verraten.
0: Ich schon wieder.
1: Warte doch mal ab, pass auf. Hör zu und schau auf mein Gesicht.
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